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0: Samstagmorgen, 15. Oktober, ist dann fast Halbzeit. Mit 31 Tagen natürlich schwierig genau so auszumessen. Heute Mittag.
1: Ne? Zwischen heute und morgen, ja. Genau. Na schön, dann willkommen
2: gut,
1: in der Mitte.
2: Gut, dass wir es geklärt haben.
1: Ich hoffe, wir fühlen uns auch so in der Mitte, wie wir jetzt gerade sind.
0: Fühlen wir uns? Ja.
2: Sind wir in unserer Mitte angekommen?
1: Sind wir angekommen? Oder fühlen wir uns nur mittelmäßig? Ich weiß nicht.
2: Schön, ja. Also ich bin in meiner Mitte angekommen. Jetzt, nachdem du das alles gesagt hast. Du hast mich in meine Mitte geführt.
0: Ich habe mich ein bisschen... wo ist Panama? Ich fühle mich ein bisschen mit dem Oktober nicht ganz so eins mehr, weil ich irgendwann die Wochen wo ich gefragt habe, ob es einen Sturm? Und ich gesagt, nein, ist aus. Mhm. War ziemlich hart.
1: Du hast Mittel genommen.
0: Da wurde ich der Sturm. Der Innere.
2: Ist jetzt schon die Zeit, wo der Sturm aus ist?
0: Nein, also, naja, kommt drauf an, eben, wenn es keinen mehr haben, ja, dann ist er aus. Aber es ist langsam die Zeit, wo manche natürlich sagen, der Sturm ist ausgegangen und es wird auch keiner mehr nach. Also, prinzipiell geht es bis zum 11.11., aber ja.
2: Es kann jetzt schon passieren.
0: Es kann passieren, ja, das und das ist passiert und das ist ein, ja.
1: Na, das muss nicht sein.
0: Na, schade. Gut. Möge euch es nicht so passieren und ihr einen Sturm finden, wo ihr einen sucht.
1: Das vielleicht zum Feierabend dann.
0: Ja, zum Beispiel. Ja, jetzt ein bisschen vorher. 3 Days Grace, Animal Life Become, hier ist 88.6.

0: 3 Days Grace auf 88.6 am Donnerstagmorgen.
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2: Das ist der Start in einen sehr frischen Donnerstag. In Hermagau in Kärnten haben wir zum Beispiel gerade nur 4 Grad. Es ist auch Nebel unterwegs in Kirchberg am Wechsel in Niederösterreich bei 5 Grad. 7 Grad sind es in Bad Radkersburg in der Steiermark. Nebel und Wolken gibt es jetzt noch bis Mittag einiges. Sonne kommt dann aber auch durch. Und es wird heute mild, vor allem im Westen des Landes sind bis zu 22 Grad möglich.
0: Danke Sarah. 5:51 Uhr die Nachrichten mit Martina Steiber.
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4: Trinkwasser ist ein sehr kostbares Gut. Das ist vielen bei uns in Österreich auch erst diesen Sommer so richtig klar geworden, weil es teilweise so wenig geregnet hat. Eine der Hauptaufgaben vieler Wasserversorger, vor allem der kleineren, ist es deswegen, sich zusammenzuschließen. Außerdem sind viele Leitungen auch veraltet und müssen ausgetauscht werden, heißt es von der Vereinigung öffentlicher Trinkwasserversorger. Vom Bund und den Ländern erhoffen sich die Wasserversorger da finanzielle Unterstützung. Die Rede ist von 4,3 Milliarden Euro. Das Kuratorium für Verkehrssicherheit will einmal mehr strengere Regeln für E-Scooter. Der Grund sind die vielen Unfälle mit den Fahrzeugen. Erst diese Woche ist ein 14-jähriger E-Scooterfahrer in Wien nach einem Unfall gestorben. Das Kuratorium wünscht sich unter anderem ein Alterslimit und eine Helmpflicht für alle. EU-Gipfel heute und morgen in Brüssel. Großes Thema ist der Streit um das EU-Budget für die Jahre 2028 bis 2034. Die Positionen liegen da noch weit auseinander. Bis Jahresende wollen sich die Länder aber einig sein. Beraten wird in Brüssel auch über die EU-Erweiterung, die Migrationspolitik nach der Ceuta-Krise und die weitere Unterstützung für die Ukraine. Nichts ist aus der erhofften Sensation geworden, ganz im Gegenteil. Für den LASK war gestern in der 2. Runde der Champions League gegen den englischen Weltclub Liverpool zu Hause nichts zu holen. Die Engländer haben die Linzer mit einem 6:3-Sieg auf den Boden zurückgeholt.
0: Dankeschön, Martina. 5:52 Uhr, der Blick auf die Straßen, Mike.
5: Das ist ein kurzer, da ist aktuell noch nichts los.
0: Ich wünsche mal gute und sichere Fahrt.
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3: Heute für euch im Studio Mike Hornig.
5: Schönen guten Morgen.
3: Und Sarah Steiner.
2: Guten Morgen.
3: Und hier ist er.
23: Oh, da geht's nicht leider.
3: Der Tempel.
0: Macht nix. Schönen guten Morgen. Donnerstag, 5.57 Uhr. Schönen guten Morgen Österreich. Der Start in den Tag, der Weg ins Wochenende. Und was für ein Wochenende das wird, weil wir in Tirol in Innsbruck aufschlagen mit dem 88.6 Rockfest. Premiere in diesem wunderschönen Bundesland. Und da freuen wir uns wahnsinnig drauf.
2: Jawohl. Samstag ist es soweit und es ist Samstag übermorgen. Also alle, die sich denken, urcool, will ich eigentlich dabei sein, es wäre übermorgen.
5: Wir sitzen morgen schon im Zug nach Innsbruck.
2: Grüß es.
0: Let's fucking go. Und jetzt einmal Donnerstagmorgen gleich das Six Rock Song nach Billy Idol.

0: 2 nach 6, Donnerstagmorgen.
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0: Wir sind bei Essen, also bei den
2: Mehrzahl von S.
0: Das S. Ja? Songtitel, die mit S beginnen, so wollte ich sagen.
3: Werte Ladies, werte Lords, kennt ihr schon das Zauberwort? Ein bisschen schlagen und wieder vertragen, Schubsetanz ist Rittersport.
2: Der Klaus und die Michi haben Feuerschwanz vorgeschlagen, Schubsetanz.
0: War mega am Inselfest heuer, bist du deppert am Sonntag. Komplett zerlegt auf unserer Bühne und Schubsetanz natürlich sowieso Highlights.
4: Auch mega gewesen am Inselfest, ja? Johannes und Kathi vorgeschlagen, Smells Like a Freak Show von Avatar.
3: She's on fire!
2: Musik aus Österreich haben wir auch mit dabei, vom Jürgen vorgeschlagen, Eagle vs. Shark, She's on fire.
4: Und die waren auch bei unserem Inselfest, aber nicht heuer.
0: Nicht heuer, nein, aber waren auch schon mal auf der Bühne. Und dann jetzt natürlich, und jetzt überhaupt, was ist das, ja, der Inselfest-Line-Up, sensationell. Vorschlag vom Hofi oder auch der Tanja, Lizzie Hale bei Daughtry. Und Lizzie Hale, Hailstorm waren ein Jahr davor, also 25.
4: Wer war eigentlich noch nicht bei unserem Inselfest?
0: Ja, paar Sachen haben wir noch, wir arbeiten dran. Nein, aber unfassbar sensationell, großartige Nummer, Daughtry featuring Lizzie Hale. Separate Ways, jetzt 88.6.

0: Guten Morgen, Alter, wie geil wollt's mich ihr verarscht? Das hier ist so geil. Wow.
1: Richtig starker Sechser-Rock-Song. Aber eine Schubgabe wäre aber da schon noch einmal geil. Ich meine, Feuerschwanz ist auch gut, aber nein, aber da finde ich besser.
2: 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Zugabe! 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
3: Guten Morgen, ihr Lieben. Vor allem Stepper, der mit den ganzen geilen Vorschlägen weiß man gar nicht, was man als Schubgabe haben will. Also von daher ist eigentlich wurscht, was spielt, weil es sind volle Vorschläge geil.
4: Als Zugabe bitte Feuerschwanz.
5: Okay. Matthias hochmotiviert. Sehr schön.
6: Matthias spart einen von den sieben Zwergen aus. Ist okay. Ich finde es sehr schön zu hören, dass von Feuerschwanz Avatar und Eagle vs. Shark alle begeistert sind. Auch der Klaus sagt, Feuerschwanz Avatar war jetzt geil. Ich freue mich, weil das sind die Bands, die wir auf die Insel geholt haben.
5: Ja.
6: Also das heißt, war richtig
5: hat
6: so.
5: Hat Eindruck hinterlassen.
6: Nein, war in Ordnung.
5: Ja. War doch komplett zerlegt.
6: Ja, ja, dann ist das ja mal sehr, sehr gut. Es war dann am Schluss eine knappe Mehrheit. Alles ist schwer dann zum Entscheiden. Für Feuerschwanz, Schub, Setanz. Allein schön. Deswegen muss es schon sein. Hier ist 88.6.

0: Ja, da startet man den Pogo im Bett. Juhu!
1: Ja, wenn beide draufsteigen, kann man mit dem Pogo-Stick schon mal einen Pogo starten.
2: Scheiße, nix.
1: Konsens ist wichtig. 6.14 Uhr. Green Day, hier ist 88.6.

0: Ja, das ist im Kalender, ja. Anti-Mike Horlick.
1: Na schau, am
2: Anti Mike Horlick steht im Kalender.
0: Nein, es steht Welttag der Mathematikspieler.
2: Ja, okay, fair. Ja. Na, den sehe ich an, ja.
0: Schönen guten Tag heute. Nein, ist nicht dein Tag. Schönen guten Morgen.

0: 15. Oktober 2026, laut Kalender heute internationaler Händewaschtag. Oder ich hätte gerne, dass das einfach nur Tag ist, weil bitte jeden Tag. Und dann ist Anti-Mike-Tag heute.
1: Was bitte?
0: Ja.

0: Airborne Alive After Death auf 88.6, der Donnerstagmorgen 6.21 Uhr. Und es sind oft einmal die besten Freunde, es sind auch sehr oft Arbeitskollegen. Die Kinder sind es öfter als die Eltern, aber die Cousinen sind es gar nicht so oft.
1: Das ist selten, ja. Familie ist meistens so Partner oder Schwester oder Schwager, kommt auch immer wieder vor. Aber die Cousine
0: hat schon lange gehabt, eigentlich.
1: Lena aus Oberneukirchen zum Klugscheißer des Tages angemeldet.
0: Aha, das schon her. Weil wenn sie doch mal falsch liegt, gibt es ein Ups und sonst dann habe ich doch gesagt.
1: Ja, ich glaube, es ist eher so, na schau, habe ich ja gesagt.
0: Ah.
1: Ja, ich habe es dir ja gesagt.
0: Na, dann werden wir gleich schauen, wie sich die Lena schlagen wird. In der nächsten halben Stunde Klugscheißer des Tages mit dabei.
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0: Braucht man auch, bis die Sonne wirklich durchkommt und bis dahin haben wir auch relativ frische Temperaturen. Es sind 6 Grad jetzt zum Beispiel in Polsdorf in Niederösterreich, immerhin 9 Grad im Podersdorf am See, im Burgenland 6 Grad aktuell in Ried im Innkreis in Oberösterreich. Es begleiten uns jetzt auch einige Nebelfelder, durch die wir durch müssen. Später dann wird es aber relativ schön, teilweise sonnig, im Westen heute vor allem auch noch mal mild. Da sind 20 bis 22 Grad möglich heute. 6.23 Uhr die Schlagzeilen mit Martina Steidl.
5: Trinkwasser ist ein sehr kostbares Gut. Das ist vielen bei uns in Österreich auch erst diesen Sommer so richtig klar geworden, weil es teilweise so wenig geregnet hat. Eine der Hauptaufgaben vieler Wasserversorger, vor allem der kleineren, ist es deswegen, sich zusammenzuschließen. Außerdem sind viele Leitungen auch veraltet und müssen ausgetauscht werden, heißt es von der Vereinigung öffentlicher Trinkwasserversorger. Vom Bund und den Ländern erhoffen sich die Wasserversorger da finanzielle Unterstützung. Die Rede ist von 4,3 Milliarden Euro. Das Kuratorium für Verkehrssicherheit will einmal mehr strengere Regeln für E-Scooter. Der Grund sind die vielen Unfälle mit den Fahrzeugen. Erst diese Woche ist ein 14-jähriger E-Scooterfahrer in Wien nach einem Unfall gestorben. Das Kuratorium wünscht sich unter anderem ein Alterslimit und eine Helmpflicht für alle. EU-Gipfel heute und morgen in Brüssel. Großes Thema ist der Streit um das EU-Budget für die Jahre 2028 bis 2034. Die Positionen liegen da noch weit auseinander. Bis Jahresende wollen sich die Länder aber einig sein. Beraten wird in Brüssel auch über die EU-Erweiterung, die Migrationspolitik nach der Ceuta-Krise und die weitere Unterstützung für die Ukraine.
0: Dankeschön, Martina. Blick auf die Straßen kurz vor 6:30. Wir schauen auf die A4, da ist ein Unfall passiert.
1: Und zwar Richtung Ungarn zwischen Fischament und Burg West. Da ist ein Unfall passiert, der rechte Fahrstreifen ist gesperrt. Es ist da aber noch kein wirklicher Stau.
0: Gute und sichere Fahrt euch.
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12: 6:30 Uhr, 6:30, 7:30 ist es, Donnerstagmorgen, der Start in den Tag mit Metallica.

0: Guten Morgen, ich habe mir extra ein Radio für die Küche gekauft, damit ich euch unter der Woche gleich nach dem Aufstehen hören kann. Mein Mann kennt mich nur als schlimmsten Morgenmuffel. Dank euch sing oder tanze ich schon um 6 Uhr morgens durch die Wohnung. Erstens, mein Mann darf das nie erfahren, dass ich auch gut gelaunt sein kann. Und zweitens gilt das als Betrug an meiner Familie, weil ich mit euch morgens glücklicher bin als mit ihnen. Marion,
1: alle Liebe. Liebe ohne Ende.
2: Ja, aber haben wir jetzt, hätten wir...
1: Na, Marion, wir sind einfach eine offene Kommune. Alles gut, wir lieben uns alle.
0: Liebe für alle.
1: Nein, das, Moment mal, ich meine das jetzt, nein, das muss man auch sagen. Ja. Es gibt schon, dass man sagt, kann das eine alles abdecken an Bedürfnissen. Und das ist ja voll okay. Das eine ist eine Familie und das andere sind wir. Wir haben was Eigenes, das ist okay. Und das ist da, man muss da...
2: Deine Familie wird das verstehen.
0: Wir nehmen nichts von deiner Familie weg und deine Familie nimmt nichts von dem weg, was zwischen uns ist.
1: Das ist wunderschön, Marion.
0: Ja.
1: Also. Jetzt kannst du laut mitsingen. Nicht so laut, sonst wächst die Family auf, dann wissen sie es. Ja, bisschen leise müssen wir schon, ein bisschen schleichen müssen wir schon. Aber ein bisschen Disturbed, Indestructible. Schönen guten Morgen.

0: Da tanzt ein Kind durch die Küche, nämlich das vom Christoph. Die Hanna hat uns geschrieben, volle Motivation vor der Schule mit 88,6. Na, sehr schön.
1: So soll es sein, Donnerstagmorgen, 6.43 Uhr.
2: 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Nein, doch. 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
1: Und da schauen wir heute nach Oberneukirchen zur Lena. Guten Morgen, Lena.
3: Hallo.
1: Kannst du dir vorstellen, warum ich anrufe?
3: Ja, ich glaube schon.
1: Was glaubst du?
3: Meine Cousine hat mich da angemeldet bei dem Klugscheißer.
1: 88,6 Klugscheißer des Tages. Ja, die Sarah hat uns geschrieben.
3: Ja, genau.
1: Sie schreibt, ich muss die Lena zum 88,6 Klugscheißer des Tages anmelden. Sie denkt einfach immer, dass sie recht hat. Und wenn sie dann doch mal falsch liegt, bekommt man höchstens ein trockenes Ups.
3: Okay, ja.
1: Aber wehe, sie hat tatsächlich recht und ich lag falsch, dann kommt natürlich sofort der berühmte Satz, habe ich doch gesagt, aber du glaubst mir ja nie.
3: Ja, das stimmt.
1: Ist das so zwischen euch?
3: Ja, schon.
1: Und wer hat jetzt öfter recht?
3: Gute Frage, ich weiß nicht.
1: Traust dich jetzt nicht zu sagen, gell?
3: Nein.
1: Ist vollkommen okay, Lena. Ich hätte jetzt eine Frage für dich und die Möglichkeit, offizielle Klugscheißerin des Tages zu werden. Wie schaut's aus? Spielen wir eine Runde? Leg mal los. Heute vor 146 Jahren, also am 15. Oktober 1880, da wurde der Kölner Dom fertiggestellt bzw. eingeweiht. Und jetzt habe ich drei Aussagen für dich zum Kölner Dom. Eine davon stimmt und du sagst mir hoffentlich welche. Antwort A. Kölner Dom ist die höchste Kirche Europas. Antwort B. Die Bauzeit vom Kölner Dom von Beginn bis zur Vollendung waren über 600 Jahre. Oder Antwort C. Während des Baus gab es am Domgelände eine Schule für die Kinder der Bauarbeiter.
3: Okay. Ich glaube B, also das zweite.
1: Du glaubst, das stimmt. Also der restliche A und C stimmen nicht, aber die Bauzeit von über 600 Jahren, das stimmt.
3: Mhm.
1: Warst du schon mal beim Kölner Dom?
3: Nein.
1: Eine wunderschöne Kirche. Jetzt ist natürlich die Frage, bringt dir die den Titel Klugscheißer des Tages? Und ja, gratuliere, B ist richtig.
3: Okay.
1: 1248 ist der Bau begonnen worden, 1880 die Vollendung, das sind 632 Jahre. Antwort A und C beziehen sich beides auf die gleiche Kirche, nicht der Kölner Dom, sondern die Sagrada Familia. Ist die höchste Kirche Europas und während des Baus gab es am Baugelände eine Schule für die Kinder der Bauarbeiter. Also das ist beides die Sagrada Familia, aber Bauzeit vom Kölner Dom wirklich über 600 Jahre. Und das bedeutet, du hast jetzt einen offiziellen Titel, Lena.
3: Cool, ein Klugscheißer-Titel.
1: Was wirst du jetzt der Sarah ausrichten?
3: Dass ich recht gehabt habe.
1: Ich würde gerade sagen, ja, der berühmte Satz, oder? Habe ich doch gesagt.
3: Ja.
1: Ja, sehr gut. Ja, passt. Dann lass uns bitte die Sarah schön grüßen.
3: Ja.
1: Wünsche noch einen schönen Tag.
3: Danke, jedenfalls.
1: Okay, ciao, baba.
3: Tschüss.
1: Und wie schaut's bei euch aus? Wo sind die Klugscheißerinnen und Klugscheißer in eurem Umfeld? Anmelden auf radio886.at. 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

0: Thin Lizzy, the boys are back in town auf 88.6 am Donnerstagmorgen, 6.50 Uhr. Und wir schauen gleich zu einem Umstand oder zu einer Faktenlage, zu einer Sachlage, die wieder für viel Überraschung sorgt.
1: Jährlich?
0: Ja, und auch jetzt wieder. Und man ist dann irgendwie sogar überrascht, dass
1: von
0: man wieder überrascht. Ja, aber genau. Es ist so.
1: Eigentlich hätten wir es wissen müssen.
0: Man wusste es ja auch.
1: Ja.
0: Und man weiß trotzdem es jedes Jahr. Trifft es an.
1: Ja.
2: Man reagiert also trotzdem immer gleich überrascht.
0: Wir schon. Ich weiß also, what?
1: Es ist immer das, boah,
0: was? Ja. Planen wir gleich. Es ist wild. Es ist wild. Mhm. Aber es ist so.
1: Aber es ist eigentlich auch gar nicht so arg wild.
0: Ah, es ist schon. Ich bleib aber bei wild.
2: Ich finde es schon auch sehr wild. Mich hat schon überrannt heute.
0: Hit like jetzt. A freight train. Ja, ja. Planen wir in 10 Minuten.
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2: Da sind stellenweise ein paar Wolken unterwegs. Aktuell in Schwächer zum Beispiel bei 7 Grad oder in St. Veit an der Gölsen in Niederösterreich. Da haben wir auch ein paar Nebelfelder, die zu sehen sind. In Kinberg im Mürztal in der Steiermark, auch da sind Wolken aktuell zu sehen bei 7 Grad. Bis zu 20, stellenweise 22 sind heute möglich. Und das vor allem im Westen des Landes, da wird es besonders mild. Später kommt die Sonne durch, aber bis Mittag sind die Nebelfelder und die Wolken schon auch ordentlich unterwegs.
0: Danke Sarah. 6.52 Uhr die Nachricht mit Martina Steidler.
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4: Wir müssen dringend in die Trinkwasserversorgung in Österreich investieren, so der Appell der heimischen Trinkwasserversorger. Zum einen geht es um die Wasserleitungen selbst, die teils völlig veraltet sind und erneuert werden müssen. Außerdem geht es auch darum, neue Wasserspeicher bzw. Verbindungsleitungen zwischen den einzelnen Wasserversorgern zu bauen, damit im Fall von großen Trockenperioden wasserreichere Regionen für wasserärmere einspringen können. Seitdem das Kopftuchverbot für Mädchen unter 14 an den Schulen gilt, gibt es kaum zusätzliche Anmeldungen für den Unterricht zu Hause. Das zeigen aktuelle Zahlen. Einige hatten erwartet, dass wegen des Kopftuchverbots mehr Mädchen in den Heimunterricht wechseln könnten. Österreichweit wurden heuer knapp 2000 Kinder vom regulären Schulunterricht abgemeldet. Letztes Jahr waren es 1900. Am Flughafen Frankfurt gibt es aktuell zu wenig Kerosin. Das heißt, Flugzeuge können dort nicht volltanken. Die Auermutter Lufthansa hat darauf schon reagiert. Flugzeuge sollen schon, bevor sie nach Frankfurt kommen, zusätzlich Kraftstoff dabei haben. Flüge werden derzeit nicht gestrichen, heißt es. Dem Papst geht es nach seiner Lungenoperation gut. Der 71-Jährige hat bereits mit Atemübungen begonnen und sei guter Stimmung, melden die Ärzte von Leo XIV. Ob er nach der OP weitere Krebstherapien braucht, ist noch unklar. Das hängt davon ab, ob sich der Krebs weiter ausgebreitet hat. Hier laufen noch Untersuchungen.
0: Dankeschön, Martina. 6.53 Uhr, der Blick auf die Straßen, Mike.
1: Merkt man jetzt vor allem in und um die Ballungszentren herum, dass der Frühverkehr anzieht, aber abgesehen davon gibt es keine gröberen Verzögerungen.
0: Gute und sichere Fahrt.
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3: 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Schönen guten Morgen. Wie spät ist es eigentlich?
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3: Oh yeah. Heute für euch im Studio Mike Hornig.
1: Schönen guten Morgen.
3: Und Sarah Steiner.
2: Guten Morgen.
3: Und hier ist er.
25: Wer nicht hier ist, verpasst heute was.
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0: Ja. Das ist grundsätzlich so. Ich habe aktuell auch das Gefühl, dass ich irgendwas verpasst habe. Oder die Frage ist, habe ich was verpasst? Was ist denn? Wieso ist denn das so? Habe ich was verpasst? Ist was verpasst worden? Wer hat was verpasst? Warum habe ich was verpasst? Wo war ich?
1: Was ist passiert?
0: Ja, das wieder mal die Frage. Darüber plaudern wir gleich nach Corey Taylor. Black Eyes Blue an diesem schönen Donnerstagmorgen. Punkt 7. Guten Morgen, Österreich.

0: Corey Taylor, Black Eyes Blue auf 88.6 am Donnerstagmorgen. 3:07 ist es, 15. Oktober. Und mir hat schon wieder kalt erwischt. Ich war schon wieder... What the hell, Alter?
1: Was ist passiert?
0: Was ist jetzt schon wieder los?
2: Es ist ein bisschen wie so ein Schauder, der dann...
0: Ja, schon. Es stresst ein bisschen. Es ist irgendwie ein bisschen überrollt an, überrumpelt.
2: Ja, das jetzt.
0: Und dann denkt man sich, okay, wirklich? Wirklich jetzt? Aber es ist so. Man erkennt dann auch, dass es eh okay ist. Aber im ersten Moment ist man schockiert. Ich zumindest war's. Wir im Studio waren's, weil wir die Information gelesen haben. In Wien wird die Weihnachtsbeleuchtung montiert. Und das ist schon wieder so ein Was?
1: Alle Jahre wieder.
0: Was Alter?
2: Ja. Es ist doch erst Mitte Oktober, wie kann das sein? Ich jetzt schon was von Weihnachtsbeleuchtung lesen?
0: Ich war noch gerade ohne Weste unterwegs, den ganzen Tag draußen irgendwo. Ich war Weinwandern in der Südsteiermark herrlich, da war dann ein Weste dabei. Draußen gesessen, Weinberge, Sonnenuntergang, boah, herrlich, Ding, Sturm, Maroni, alles. Was?
1: Ja, es
0: was
1: ist...
0: reden wir jetzt von der Weihnachtsbeleuchtung? Und gleichzeitig denke ich mir dann, wie dumm bin ich, dass ich jedes Jahr zur selben Zeit gleich überrascht bin?
2: Ja, es ist nichts Ungewöhnliches, dass das zu dem Zeitpunkt passiert.
1: Ich finde, das gehört dazu. Es gehört dazu, alle Jahre wieder, dass man ein bisschen überrascht ist, dass jetzt dann bald schon wieder mal so wird ist.
0: Du bist aber auch nicht jedes Mal überrascht in der Früh, wenn du die Zähne putzen musst. Dann sag ich mal, oh, verdammt, das schon wieder, das habe ich jetzt gar nicht kommen gesehen. Das ist ja auch, wenn du sagst, ja, das ist halt so. Das, warum diese alljährliche, komplette Schocküberraschung?
1: Weil man denkt sich, es kommt jedes Jahr früher, aber in Wahrheit kommt es nicht jedes Jahr früher.
0: Es überhaupt nicht
1: zum
0: jedes
1: gleichen
0: Jahr.
1: Zeitpunkt.
0: Nein,
1: jedes
0: es
1: Jahr.
0: Ist buchstäblich Weihnachten jedes Jahr gleich. Und das machen die auch nicht immer früher, das stimmt auch nicht.
2: Nein, aber die Zeit vergeht einfach so schnell. Wir haben so viel erlebt jetzt in den letzten Monaten wieder. Der Kopf ist noch gar nicht fertig mit dem ganzen Verarbeiten und jetzt ist schon wieder Weihnachtsbeleuchtung übrigens. Achtung!
0: Ja, Weihnachtsbeleuchtung.
2: Lebkuchen im Geschäft.
0: Und was kommt noch dazu? Auch, wie alle Jahr eigentlich, relativ dann um diese Zeit, der Burgadvent auf Achstein. Die geben heuer ein bisschen viel Gas, weil die machen sogar ein Halloween-Special.
2: Ja, die starten schon überhaupt früher, die starten schon am 30. Oktober mit einem Halloween-Auftakt. Und dann aber geht's los Anfang November schon mit dem Burg-Advent auf der Burg Grüne Achse.
1: Habe ich das richtig verstanden, dass der Adventmarkt ein Halloween-Special macht?
2: Ja.
0: Man könnte fragen, hört es selber?
1: Ja.
0: Aber sie sagen, es ist die Einstimmung auf den Burg-Advent. Aber es bleiben die Standeln, glaube ich, gleich mal die gleichen.
1: Wahrscheinlich, ja.
0: Man kauft es zuerst Kürbispunsch und dann halt nur Punsch.
2: Ja, und dann sage ich so, es ist... Das Wochenende, dann eins, zwei und dann drei. Das dritte Wochenende ist dann schon Weihnachtsmarkt Schloss Schönbrunn zum Beispiel auch. 6. November öffnen.
0: Schloss Schönbrunn in Wien, 6. November. Die haben eine Spur vorverlegt letztes Jahr. Aber
1: ja, damit
0: es auszahlt hat.
1: Ja.
0: Aber jetzt starten die auch schon wieder.
2: Mhm.
0: Und ich bin dennoch wieder überrascht.
2: Ja.
0: Wenn ich mir vorstelle, dass man, wie du sagst, in drei Wochenenden, quasi vom kommenden Wochenende, im dritten Wochenende...
2: Wenn wir das Rockfest Innsbruck hinter uns haben, in drei Wochenenden.
0: Kannst Punsch trinken gehen,
2: ja.
0: Am Kirchkindlmarkt, wenn du irgendwo da unterwegs bist, eben Markstein oder Wien. Und es wird auch dann da schon langsam in ganz Österreich vielleicht die ersten geben, die Standl aufmachen oder ein Wochenende zumindest.
1: Ich weiß, ich habe es gerade gesagt, aber sind wir uns sicher, dass es nicht doch jedes Jahr früher kommt? Sind wir uns da ganz sicher?
0: Pass auf, wir schreiben jetzt einmal mit.
1: Ja.
0: Wir schreiben heuer mit und wenn wir dann einmal im September... auf der Burggrüne Achstein Adventmarkt feiern und dem Schloss Schönbrunner Christkindlmarkt aufsperren, dann sind es nicht wir. Aber dennoch, ich weiß es nicht, ich fühle mich überrascht von meiner eigenen Überraschung.
2: Die Frage ist, sind nur wir so, fühlen wir uns alleine so überrascht oder fühlt man sich einfach überrascht? Ist das normal?
0: Was denn? Wie geht's euch damit? Well, brauchen wir. Schaut, jetzt einmal was zum Runterkommen. Was Stabiles, jahreszeitlich Neutrales, Deep Purple, Smoke on the Water. Oder im Busch im Hevel. Das sind die Optionen.
2: Bald.
0: Ja, sehr bald. 7:07. 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

0: Also die Weihnachtsbeleuchtung, ja, die müssen sie ja irgendwann einmal Ende Oktober aufhängen. Das ist eh ganz normal. Aber die Weihnachtsmärkte, dass die immer früher sind, das ist schon korrekt. Weil letztes Jahr sind die ersten Weihnachtsmärkte eine Woche später aufgegangen. Also da ist, glaube ich, um den 14., 15. November gewesen. Und heuer fangen sie schon am 6. November an. Also, und ich glaube, früher ist es sowieso erst Ende November losgegangen. Also das passt schon, dass das immer früher wird.
1: Guten Morgen, ihr Lieben. Ja, ich habe Mitte Oktober Geburtstag gehabt jetzt vor ein paar Tagen. Und das erste Mal in meinem Leben haben wir gegrillt.

0: An den Schulen gilt, gibt es kaum zusätzliche Anmeldungen für den Unterricht zu Hause. Das zeigen aktuelle Zahlen. Einige hatten erwartet, dass wegen des Kopftuchverbots mehr Mädchen in den Heimunterricht wechseln könnten. Österreichweit wurden heuer knapp 2000 Kinder vom regulären Schulunterricht abgemeldet. Letztes Jahr waren es 1900.
1: Dankeschön, Martina. 7.25 Uhr, Mike. Dichter Frühverkehr auf den Hauptverkehrsrouten, sonst schaut's gut aus.
2: Gute und sichere Fahrt.
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11: 7.30 Uhr, 7:30, Donnerstagmorgen, 15. Oktober. Schönen guten Morgen, Österreich. Hier ist 88.6, Avatar, Captain Ghost.

0: Avatar, Captain Goat auf 88.6 am Donnerstagmorgen, 7.34 Uhr, kurz nach halb acht.
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0: Martina hat uns eine Frage gestellt.
2: Nämlich, ob sie die Auflösung von gestern jetzt verpasst hat und vor allem, wie es für den Oliver gestern mit der Runde ausgegangen ist. Die war ja ein Cliffhanger und tatsächlich, Martina, haben wir jetzt vor 10 Minuten circa die Runde aufgelöst, nachgehört und es ist sich für den Oliver ganz knapp um ein paar Millisekunden ausgegangen, dass es nicht zeitlich ausgegangen ist.
0: 219 Millisekunden weit drüber, über die 30 Sekunden.
2: Wir werden das später auch in die Radiothek stellen, da könnt ihr es euch nochmal nachhören.
0: Yes, alles dann mit dabei, ganz genau. Timpel reimt die Wörter rein, eine neue Runde, wie gewohnt. Drei Wörter und Tagesthema könnt ihr euch überlegen, wenn ihr glaubt, ihr habt drei Wörter, die ich nicht schaffe, in 30 Sekunden spontan und sinnvoll zu eurem Tagesthema zu reimen. Dann einfach per WhatsApp schreiben und mit ein bisschen Glück spitzt dann einmal live, so wie heute der Matthias aus Wien. Schönen guten Morgen.
3: Guten Morgen.
0: Wer ist das schöne Lebewesen in deinem Profilbild, Matthias?
3: Das ist mein ehemaliger Hund, der leider schon verstorben ist.
2: Oh nein.
0: Okay. Ja. Wie hat er geheißen?
3: Arya. Nach Game of Thrones, der kleinen Abstecherin.
0: Ja, das war er so feisty, war so ein bisschen, oder sie, also Arya war so, ja, eine starke Kämpferin, ja, sehr, sehr schön, sehr lieb, dass du dir da noch so in Erinnerung hältst. Matthias, wie bist du zu deinen Wörtern gekommen? Ist es Arbeitsumfeld, ist es Hobby oder ist es einfach nur Duden durchgegangen und depperte Wörter gesucht?
3: Es ist ein bisschen Arbeitsumfeld, weil ich am Flughafen arbeite.
0: Okay.
3: Und haben wir halt gedacht, gebe ich da ein paar Wörter aus der Luftfahrt halt einfach. Ja.
0: Ich hoffe auf sowas wie Pilot und Boden.
2: Da kannst du lang hoffen.
3: Ja, dann fast. Halt. Ja.
0: Fast, okay. Matthias, dann legen wir los mit deinen drei Wörtern.
3: Okay, also das erste Wort ist die Turbulenzenbegegnungswahrscheinlichkeit.
2: Quasi Pilot.
0: Genau. Wahrscheinlich.
3: Genau. Das ist einfach eine Statistik, wo berechnet wird, wie wahrscheinlich das ist, dass ein Flugzeug halt in Turbulenzen gerät.
0: Du siehst, obwohl es ein langes Wort ist, hätte man da fast gedacht. Also
3: das zweite ist die Wirbelschleppen-Kategorie.
0: Wirbelschleppen-Kategorie hat sicher was zu tun, ja, quasi mit der Verwirbelung hinter den Flügeln vom Flugzeug oder sowas.
3: Genau, das ist je schwerer die Flieger halt sind, die werden eingestuft in Kategorien und je schwerer, desto mehr Verwirbelungen halt. Und genau, und so werden die halt kategorisiert. Ne? Mhm. Gibt es halt vier Kategorien. Genau. Mhm. Und dritte Wort ist dann die Grenzschicht, also der Grenzschichtablösungspunkt.
0: Ablösungspunkt. Wo ist das?
3: Genau, das ist einfach, wenn der Luftstrom über die Tragflächen quasi aerodynamisch strömt, der Punkt, wo es dann anfängt zum Verwirbeln und eben nicht mehr aerodynamisch wird. Ne?
2: Mhm. Klingt aber einleuchtend.
4: Aber du kannst doch Pilot einbauen in deiner Geschichte.
2: Sehr schön, Wörter.
0: Sehr schön, sehr wunderschön. Ja. Freue mich direkt. Okay, Turbulenzenbegegnungswahrscheinlichkeit, Wirbelschleppenkategorie und Grenzschichtablösungspunkt.
3: Genau, richtig.
0: Mhm. Na gut, was ist das Tagesthema dazu?
3: Das Tagesthema natürlich auch aus der Luftfahrt.
0: Na klar.
3: Das ist, dass 2026 erzielten Forscher einen Durchbruch bei der Bekämpfung von Luftverwirbelungen.
0: Durchbruch bei Luftverwirbelungen. Aha. Okay, gut. Na dann, schauen wir halt einmal. So, 2026 erzielten Forscher einen Durchbruch bei Luftverwirbelungen und berechneten da vielleicht auch Turbulenzen Begegnungswahrscheinlichkeit. Die haben da herumgeforscht, waren hoffentlich ziemlich gescheit. Da war sicher auch ein großer Faktor die Wirbelschleppen-Kategorie. Forscher haben geschaut, da gab es keine Anomalie und haben auch damit eingestuft, alle Flugzeuge mit dem Grenzschichtablösungspunkt, damit kein Forscher sich blöd eintunkt.
3: Ja, perfekt, würde ich sagen. Ne?
0: Zeitlich alles safe.
3: Das ist richtig.
0: Ja, gut. Bist du gescheit. Mir ist direkt heiß geworden jetzt über die Wörter. Ich habe die Hälfte der Zeit nur geschaut, dass ich das richtig ausspreche, was da steht.
3: Dann nehmen wir nächstes Mal ein bisschen schwerer, glaube ich.
0: Du, wegen mir? Also,
4: Matthias. Ein bisschen längere vielleicht auch.
0: Ja, länger wäre gut gewesen. Ja, dann gehen Sie 30 Sekunden nicht mehr die Wörter aus. Matthias, großartige Wörter, ja, großartige Runde. Danke vielmals fürs Mitspielen.
3: Sehr schöne Leistung natürlich.
0: Dankeschön, das freut mich sehr. Ich sage alles Liebe und einen schönen Tag, Matthias. Danke dir.
3: Euch auch, gell, danke.
0: Für dich, servus.
2: Ciao, baba.
0: Ja gut.
2: Na bitte, schau, da bist du, kurz, aber ich glaube, ist es wieder.
4: Es ein ist knapp geworden.
2: Aber es ist ja, alles gut. Doch. Alles in der Zeit, alles gut. Keine Einwände.
0: Ja.
2: Matthias ist glücklich.
0: Das ist
2: glücklich.
0: Wichtigste.
2: Alles in Glück.
0: Das ist schön. Donnerstag, 7.40 Uhr. Nächste Runde Team Breim, die Wörter rein. Vielleicht mit euch. Wörter-Tagesthema schicken und dann spielen wir.

0: stellenweise ein bisschen Nebel verhangen, dieser Donnerstagmorgen an manchen Orten in Österreich, aber es wird heute fein und schön werden.
1: Und vor allem im Westen bis zu 22 Grad, stellenweise 23 Grad, auch morgen der Freitag aus aktueller Sicht sonnig. Wenn wir aus den Nebelfeldern draußen sind, dann kommt die Sonne und auch wieder milde Temperaturen.
0: Herrlich. Schöner Start in den Donnerstag. Linkin Park, Burn It Down, 88.6.

0: Donnerstag, kurz vor 8. Fragelage, wie schauen wir aus?
1: Puh, ich feile noch, aber es wird.
2: Ich habe ein bisschen Angst.
0: Wieso?
2: Triggerwarnung wird vielleicht ausgesprochen bei mir.
0: Ah, Mike geht auf die Triggerwarnungen.
1: Ja. Oh,
0: okay.
1: Ich gehe mal auf, ich schaue, dass ich 3 Witze überhaupt habe.
0: Ich habe, schau mal, ich bin auch noch ganz, ganz happy.
1: Wie viel hast du?
0: Ungefähr 2.
2: Ungefähr.
1: Da erzähl nochmal nach.
0: Ja, nein, mal schauen, mal schauen. 886 Pizzeria in gut 10 Minuten.
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1: Da haben wir eine schöne Morgenröte in Kaindorf an der Sulm in der Steiermark bei aktuell frischen 5 Grad. Die Sonne kommt ein bisschen durch in Grafenegg in Niederösterreich, da haben wir gerade 6 Grad. Wolken sind unterwegs im Zillertal in Tirol bei 10 Grad und bis zu 22 sind heute möglich, vor allem im Westen des Landes, heute besonders mild mit Sonnenschein. Nebel und Wolken begleiten uns bis zur Mittagszeit circa.
0: Danke, Sarah. 7:53 die Nachricht mit Martina Steidl.
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4: Ein Smartphone-Wechsel inklusive Datentransfer kann ein Sicherheitsrisiko sein. IT-Forscher der TU Graz haben herausgefunden, dass hilfreiche Phone-Clone-Apps massive Sicherheitslücken haben. Solche Tools machen die Übertragung von Daten, Einstellungen und Apps vom alten auf das neue Gerät einfacher und bauen dafür in den meisten Fällen eine WLAN-Verbindung zwischen den Smartphones auf. Hacker in der Nähe der Geräte können dabei aber leicht auf die Daten zugreifen. Immer wieder gibt es Spekulationen über ein Polit-Comeback von Ex-Kanzler Sebastian Kurz. Er lässt sich im Interview mit dem Handelsblatt diese Tür auch offen. Er sei erst 40 und habe noch viele Jahre vor sich, sagt er. Derzeit fühle er sich aber sehr wohl mit dem, was er tue. Konkrete Pläne nennt Kurz nicht. EU-Gipfel heute und morgen in Brüssel. Großes Thema ist der Streit um das EU-Budget für die Jahre 2028 bis 2034. Die Positionen liegen da noch weit auseinander. Bis Jahresende wollen sich die Länder aber einig sein. Beraten wird in Brüssel auch über die EU-Erweiterung, die Migrationspolitik nach der Ceuta-Krise und die weitere Unterstützung für die Ukraine.
0: Dankeschön, Martina. 7:54 und wir schauen zur Bahn.
2: Ja, das betrifft jetzt einige Pendlerinnen und Pendler in Niederösterreich. Die Weststrecke zwischen St. Pölten und Prinzersdorf ist unterbrochen aufgrund einer Stellwerkstörung. Da können derzeit keine Züge fahren. Es sollte allerdings bis 8 wieder offen sein. Also jetzt einmal abwarten. Wir halten euch auf dem Laufenden.
0: Gute und sichere Fahrt.
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26: Heute für euch im Studio Mike Hornig.
2: Ja, bin bereit.
26: Und Sarah Steiner.
1: Geht.
26: Und hier ist er.
31: Alter, du legst dich nieder.
26: Der Tempel.
0: Nein, noch nicht.
2: Okay.
0: Brauche ich noch.
2: Bisschen Zeit hast du.
1: Bin ich noch unzufrieden auch.
0: Ja, ich habe 3 Optionen für den dritten und bei keiner so richtig happy noch. Also muss mal schauen. Oi. Ja, irgendwas wird schon werden. Ja. 86 Witzer in gut 4 Minuten und 20 Sekunden. Das ist nicht mehr viel Zeit.
1: Ein bisschen Stress jetzt.
0: Ja, wir schaffen das schon. Schönen Donnerstagmorgen, Punkt 8.

0: ACDC Rock'n'Roll Train auf 88.6 an diesem Donnerstagmorgen. Es ist 7:04. Wollen wir jetzt mal anfangen, dass wir hier davor eine Triggerwarnung aussprechen? Grundsätzlich für die Pizzeria?
1: Okay.
0: Triggerwarnung.
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0: Sehr gut. Wir sagen es nochmal, Triggerwarnung. Wir machen hier Witze, manche davon unterhalb der Gürtellinie oder außerhalb der Grenze des guten Geschmacks. Aber das sind halt oft die Witze, die am würzigsten sind. Und wir sind ja in der Witzeria, da müssen wir gescheit servieren. Ja?
4: Und es sind auch wirklich nur Witze.
0: Es sind Witze.
4: Es sind Witze.
1: Und ich habe das Gefühl, ihr beide seid bereit, das wieder zu servieren. Weil bei mir sind alle eigentlich soweit bedenkenlos.
0: Sarah die Brave.
1: Ja.
4: Ja, das ist aber eine muss.
0: Samwise the Brave, ja. Sarah die Brave. Ja, das ist schön. Das ist schön. Gut.
1: Würfeln wir. Wer beginnt?
0: Würfel, Achtung, 3, 2, 1. Sarah beginnt.
1: Okay. Deutschland hat das Jugendwort des Jahres gewählt, Ragebait. Wenn man nachts wütend unterwegs ist, kann es passieren, dass man sich verfährt und zu Ragebaits Motel kommt.
4: Boah, wie ist der was?
0: Wow. Ich habe jetzt gewonnen.
4: Okay, ja.
0: Ich, sehr, sehr gut, wenn man Bates Motel.
4: Ja. Ich war auf einer Psycho. Reise, die hat ein bisschen gedauert, aber ich bin
1: nicht gut genug ausgesprochen.
0: Nein. Oh ja, nein, alles gut. Ich hab ganze Grenzen. Irgendwie so, dann kommt man im Rage zu spät.
1: Nein?
0: Und, aber der war gut. Nein, aber Rage Bates Motel, sensationell. Ja.
4: Ich habe meinen schon länger auf der Liste und wollte ihn eigentlich nicht machen, aber nach letzter Woche Timpel, wo alles wurscht war, habe ich mir gedacht, dann ist mir jetzt auch alles wurscht. Ich bin ein großer Fan von Pasta-Gerichten, also Spaghetti alla Carbonara, alla Norma, alla Puttanesca, liebe ich alles. Weniger bekannt übrigens ein muslimisches Pasta-Gericht, Spaghetti alla Huakba. Huh!
0: Weißt du, Mike, was Jimmy Carr gesagt hat, als er mal gefragt worden ist, ob er eigentlich auch Witze über dieses Thema macht? Und er hat gesagt, du, jetzt think I'm a fucking idiot. Viel Spaß Hallo. Am Weg nach Hause.
4: Fucking
0: alles
4: idiot.
0: Gute. Na, ist okay. Wurscht, machen wir weiter.
1: Wir haben die Triggerwarnung ausgesprochen.
0: Das, wie man weiß, hält die immer ab davon. Ja, okay. Die Regierung soll ja überlegen, die Paketabgabe wieder zurückzunehmen. Also geht quasi Return to Sender. Ja. Für die, die es schon gezahlt haben, ist es halt zu spät Abgabe. Warum sie überhaupt eingeführt haben, ist, was keiner versteht, Abgabe. Hm. Aber besser so, als wenn sie blieben, weil das war blöd, Abgabe.
1: Ja, finde ich schön, dass du das genommen hast. Ich habe auch Thema Paketsteuer in meinen Witzen. Ziehe ich ihn vor, ich wollte ihn zum Schluss machen. Bin ein bisschen unzufrieden damit, aber wurscht. Eben gerade ist eingeführt, möchte die Regierung sich wieder abschaffen, die Paketsteuer. Kann man wieder ohne Aufpreis Sachen bestellen, ist ja gut für den, der es bestellt. Heißt, die Kontradukte werden wieder zu Produkten.
0: Ich bin unzufrieden, stirb vor Lachen.
4: Ich weiß leider nicht, was ein Kontradukt ist.
1: Ja, nix mehr, weil es ist jetzt ein Produkt.
4: Ach so, das verstehe ich.
0: Sarah zerreißt sich selber mit dem Witz oder wie der Mike sagen würde, italienisches Gericht, aber gut.
4: Okay.
1: Eigentlich ist okay.
4: Wien ist laut einem Ranking die beliebteste Kongressstadt der Welt und passend dazu habe ich ein paar Ideen für Kongresse bzw. Messen.
0: Sollen wir aufhören, Mike? Was kommt jetzt? Ich weiß nicht.
4: Der ist unschuldig.
0: Ich möchte nicht, dass wir irgendwie...
4: Nein, der ist keine Sorge.
0: Buchstäblich zerrissen
4: werden. Ich habe Ideen für Messen oder Kongresse. Ein Kongress zum Beispiel für Chefs mit lockerem Führungsstil, die Messe Fair. Einen Kongress für Wiener Konfliktbewältigung, die Messe Girmenet. Oder einen Kongress für argentinische Fußballfans, die Lionel Messe.
0: Ja, ist gut. Ist gut. Ja. In den UK ist ein Mann im Zoo in einen Tigerkäfig gesprungen und dann hat ihn der Tiger umgebracht. Ja? Dass die Geschichte nicht gut ausgeht, ist ungefähr so überraschend wie bei der Paketabgabe. Bei dem Mann war es halt die Ablebabgabe.
4: Ich bin gespannt, ob der dritte jetzt auch.
1: In der SPÖ hat sich in den letzten Tagen viel getan. SPÖ-Chef und Vizekanzler Andreas Babler zieht sich zurück. Wie geht's künftig mit ihm weiter? Habe ich mich auch gefragt. Er braucht neue Funktionen. Er könnte Cocktails mixen als Andy Barbler. Er könnte Haare schneiden als Andy Barber.
0: Alter, liebe ich.
1: Er könnte aber auch ein beliebtes Kindergetränk werden als Andreas Babler-Tee.
0: sehr gut.
4: Ja, gut. Ich möchte nochmal dazu sagen, dass es nur Witze sind.
1: Oh, na, bitte.
4: In Tirol ist ein Schüler suspendiert worden, weil er ein Video, in dem er Wahlwerbung für seine Schulsprecherkandidatur macht, mit einer Hitlerrede unterlegt hat. Außerdem hat der Schüler versprochen, eine Autobahn zur Schule zu bauen, damit nachher zumindest irgendwer sagt, dass unter ihm nicht alles schlecht war.
1: Ja, okay.
0: Ja, ist gut. Das ist lustig.
4: Danke.
0: Ich sage auch, nochmal Triggerwarnung.
4: Sind nur Witze. Ja.
0: Aber ich finde es eigentlich so schlimm.
1: Warum? Okay.
0: Eigentlich ist es nicht so schlimm.
1: Warum muss ich das jetzt nicht so schlimm finden?
0: Ist es sehr
1: meistens
0: schlimm.
1: Sehr
0: ja,
1: schlimm.
0: Schau mal. Ich glaube nicht mal anfangen. Ja, jetzt schon alles denken, wenn das so anfängt, kann man. Ja. Papst Leo der 14. hat ja eine Lungen-OP hinter sich. Es schütteln schon beide den Kopf, finde ich großartig. Der Papst Leo der 14. hat eine Lungen-OP hinter sich. Ihm ist ja erfolgreich ein Tumor entfernt worden. Oder wie der Papst selbst gesagt hat, Urbi et Orbi, cure me, sonst stirbi.
4: Ja.
0: Er ist Amerikaner, deswegen cure me.
4: Er hat es wirklich gesagt, wahrscheinlich.
0: Ja. Wahrscheinlich so. Ja, ja, gut. War nur Witz übrigens, ja.
2: Mamma mia, hat das wieder Lasagne gedauert. So, jetzt aber finito. Vielen Dank für Ihren Besuch in der Pizzeria und bis nächste Woche. Arrivederci.

0: gedacht, eigentlich habe ich eine Frage gehabt für den Timpeltime Backstage Crunch, ob es irgendeine Tabus gibt, wo sie im Radio nicht angeredet werden. Aber das hat sich jetzt eigentlich erübrigt, meine Frage. Finde ich voll gut. Mike, du hast mich gekillt.
1: Ja, Thomas hat auch ähnlich kommentiert geschrieben, alles dabei gewesen heute. Islamismus, Faschismus, Katholizismus, alles am Start.
2: Die lockeren Themen.
1: Ja, halt entspannt. Easy. Iri hat noch was nachgelegt.
3: Bei all den Themen rund um die Paketsteuer, habt ihr die gute Nachricht vergessen? Österreich gewinnt die Goldmedaille im Zurückrudern.
1: Schön. Nice.
2: Ja, ist gut.
1: 8:15 Uhr. Hier ist 88.6. Joe Chad and the Blackhearts, Bad Reputation. Eher auf das, was wir uns langsam erarbeiten. Mhm. Aber dann ist es schon wurscht, ne? Schönen guten Morgen.

0: John Shatter und The Black Hearts auf 88.6 am Donnerstagmorgen, 8.17 Uhr, 15. Oktober. Und da haben wir eine sehr spannende Nachricht bekommen.
1: Von Matthias, der ist die vierte Woche am Zicksee auf Reha und hat uns dauernd im Ohr mit dabei und hat deswegen, hat uns geschrieben, alle Reha-Ziele weit übertroffen, wegen dauernd geiler Musik. Liebe euch.
0: Jawohl, ja, bitte, Matthias. Wie sehr das, Matthias, gute Besserung, was auch immer es genau ist, was du rehabilitierst, das ist großartig, das will ich unterstützen können. Schauen wir, dass das gleich wieder funktioniert. Five Finger Death Punch, Wash It All Away an diesem Donnerstagmorgen. Hier ist 88.6.

0: Vorfinger Death Punch auf 88.6 am Donnerstagmorgen, 8.21 Uhr, gleich der 88.6 Zeitungscheck.
1: 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Radio hören lenkt manchmal von den wirklich wichtigen Dingen ab.
2: Jetzt sollte ich da Abrechnung machen und dann spürt es an die ganze Zeit nur geile Mucke, ja? Wie soll man sich denn da konzentrieren?
3: Gestimmt.
4: 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Ich muss ein bisschen arbeiten. Nein, das gibt's ja noch nicht.
3: Ich glaube, ich werde halt das Arbeiten mit Priorität 2 markieren und Priorität 1 ist Radio hören.
1: Sehr gut. Und wenn wir schon bei Prioritäten sind, sollte euch am Telefon oder online eine Umfrage zum Thema Radio begegnen, macht bitte kurz mit und sagt, welchen Radiosender ihr gerne hört. Vor allem, wenn es einer ist, der das Leben rockt.
4: Jawohl!
1: Danke. 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
6: 9 Grad sind aktuell in der Salzburger Innenstadt, da sind ein paar Wolken unterwegs. In Oberösterreich, in Rohrbach sind es 5 Grad mit Wolken. In der Steiermark, in Hartberg auch 5 Grad und einige Wolken unterwegs. Bis zu 22 sind möglich. Spätestens zur Mittagszeit lichten sich die Wolken, dann kommt die Sonne auch mehr durch.
0: Danke, Sarah. 8.23 Uhr, die Schlagzeilen mit Martina Steibl.
7: Ein Smartphone-Wechsel inklusive Datentransfer kann ein Sicherheitsrisiko sein. IT-Forscher der TU Graz haben herausgefunden, dass hilfreiche Phone-Clone-Apps massive Sicherheitslücken haben. Solche Tools machen die Übertragung von Daten, Einstellungen und Apps vom alten auf das neue Gerät einfacher und bauen dafür in den meisten Fällen eine WLAN-Verbindung zwischen den Smartphones auf. Hacker in der Nähe der Geräte können dabei aber leicht auf die Daten zugreifen. Immer wieder gibt es Spekulationen über ein Polit-Comeback von Ex-Kanzler Sebastian Kurz. Er lässt sich im Interview mit dem Handelsblatt diese Tür auch offen. Er sei erst 40 und habe noch viele Jahre vor sich, sagt er. Derzeit fühle er sich aber sehr wohl mit dem, was er tue. Konkrete Pläne nennt Kurz nicht. EU-Gipfel heute und morgen in Brüssel. Großes Thema ist der Streit um das EU-Budget für die Jahre 2028 bis 2034. Die Positionen liegen da noch weit auseinander. Bis Jahresende wollen sich die Länder aber einig sein. Beraten wird in Brüssel auch über die EU-Erweiterung, die Migrationspolitik nach der Ceuta-Krise und die weitere Unterstützung für die Ukraine.
0: Dankeschön, Martina. 8.24 Uhr, wir schauen auf die Straßen. Mike, ein Unfall ist passiert.
8: In Tirol auf der A12 Richtung Kufstein und zwar in der Abfahrt Innsbruck Ost. Da ist ein Unfall passiert. Der Stau, der reicht schon zurück bis nach Innsbruck West bzw. auf die A13. Da braucht ihr 45 Minuten länger. Also viel Geduld gefragt. Gute Nachrichten habe ich für Niederösterreich. Für die Bahn, die Stellwerkstörung auf der Weststrecke zwischen St. Pölten und Prinzersdorf ist behoben. Alle Züge fahren wieder.
0: Ich wünsche eine gute und sichere Fahrt.
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0: 8.29, kurz vor 8:30 am Donnerstagmorgen. Der Start in den Tag. Yellow Card, Ocean Avenue. Schönen guten Morgen.

Ja, da kommt auf 88.6 am Donnerstagmorgen, 8.32 Uhr, kurz nach halb neun. Ja, ist der 88.6 Zeitungscheck. Nach Nirvana mit Im Bloom.

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1: Wir schauen zu den Schlagzeilen und plaudern über ein paar Themen des Tages wie gewohnt um diese Uhrzeit und starten damit einer Geschichte, die bei uns, glaube ich, gar nicht so groß irgendwie aufgekommen ist, weil sie relativ unscheinbar wirkt am Anfang. Aber ich habe das Gefühl, da steckt vielleicht ein bisschen mehr dahinter, wenn man mal kurz drüber nachdenkt. Deswegen haben wir mal gedacht, okay, nehmen wir die Story doch mit, obwohl sie eher eigentlich in den US-Medien größer ist. Am Anfang fängt es unspektakulär an. Da kann man zum Beispiel nehmen, Fox News, sehr republikanisch eingestellt, schreiben: Protester punched in face by Trump supporter, mocked by president at Ohio rally, gotta go on a diet. Also eine protestierende Person ist ins Gesicht geschlagen worden von einem Trump-Anhänger bei einer Rally und dann noch vom Präsidenten verhöhnt worden mit muss eine Diät machen. Da denkt man sich eigentlich jetzt, ja mein Gott, das ist was interessiert das irgendwen bei uns, was auf irgendeiner Trump-Rally in den USA passiert, von den Republikanern, da hat sich irgendwer geschlagen. Wer interessiert das? Naja, ganz so einfach finde ich die Geschichte gar nicht, denn es ist relativ spannend. Das war eine Frau, die hatte ein T-Shirt an, da steht drauf: Release the Epstein Files. Grundsätzlich immer noch großes Thema. Es sind ja Teile davon veröffentlicht worden, aber viele Teile halt auch noch nicht oder geschwärzt. Und das ist immer wieder ein großes Thema in den USA. Und bei einigen der letzten Wahlkampfveranstaltungen, weil die Midterms anstehen in den USA, sind jetzt immer wieder solche Protestierenden aufgetaucht mit solchen Shirts an. Und in diesem Fall, bei dieser Rallye, gibt es dann natürlich Videos von dieser Rallye, und da ist eine Frau, eher korpulente Frau, von Umstehenden und vor allem von einem umstehenden Trump-Anhänger mit der Faust ins Gesicht geschlagen worden. Mehrfach. Extrem brutal. Man sieht auch das Video, Trump sieht das auch, bekommt das mit, hört gerade auf zu reden, schaut dem Ganzen zu und macht doch keine Anstalten, irgendwie zu sagen: hey, hören wir vielleicht auf mit dem Schlagen oder bitte keine Gewalt, sondern einfach nur wenn, dann verbale Auseinandersetzung oder bringst die bitte raus, das ist ja alles okay, das war auch dann die Security, das abführt, wenn jemand das stört, alles fein. Nein, dieser Trump-Anhänger schlägt, also ein Mann schlägt diese Frau massiv mehrfach ins Gesicht und versucht sie dann auch zu Boden zu schlagen. Schaut so aus, als würde sie mit dem Gesicht Richtung Boden schmeißen wollen. Dann kommen die Security und statt dass sie den Mann aufhalten, nehmen sie die Frau und führen sie relativ brutal hinaus. Und was Trump danach dann sagt, sind folgende Dinge. Also sie ist ein bezahlter Protestantin und sind alle Scum, alle bezahlt. Und eben dann noch das, was er danach gesagt hat. Ja, also er hat auf die Entfernung nicht erkennen können, vielleicht ob jetzt Mann oder Frau, aber sagt: we love law enforcement, wir lieben die Polizei und muss auf eine Diät gehen, fat guy. Gut, das ist alles mal schwierig. Aber was dann noch rundherum passiert, alle anderen Supporter von Trump, niemand hält den Mann auf, der eine Frau hier physisch ins Gesicht schlägt. Ganz im Gegenteil, die applaudieren und rufen währenddessen: USA, USA. Was sagt uns das? Die verstehen also, jemand, der eine andere Meinung hat oder eigentlich nur fordert, dass eine bestimmte Strafakte veröffentlicht wird, weil möglicherweise spannende Informationen drinnen sind, der das fordert mit einem Shirt, wird mit physischer Gewalt ins Gesicht geschlagen und alle rundherum verstehen das als Patriotismus und
2: als gerechtfertigte
1: Reaktion. Gerechtfertigt und das, was ihre USA sind. Es gibt, ich sage das immer wieder, es gibt Staatsformen, wo das so ist. Demokratien heißen die nicht. Und dazu natürlich auch spannend die Meldung, die jetzt gekommen ist in Österreich: Trump würde Informanten für Geheimnisverrat erschießen lassen. Mhm. Auch das gibt's in gewissen Staatsformen. Demokratien heißen die auch nicht. Und was man immer sagt, so nebenbei sind Kleinigkeiten. Der Faschismus wird nicht kommen und sich vorstellen mit: hallo, ich bin der Faschismus, ich bin zurück. Aber es wird ein Anzeichen geben. Aber wenn man sagt, da denkt jemand anders, den schlagen wir jetzt einfach nieder.
2: Und jubeln
1: mit aller
2: dabei.
1: Gewalt und jubeln dabei. Demokratie ist es nicht. Aber gut. So, wir schauen zu was anderem und zwar zu einem demokratischen Prozess in Österreich. Da haben wir es ja noch. Alles gut soweit. Und da jetzt aber spannendes Abstimmungsverhalten.
2: Ja, absolut. Überraschendes Abstimmungsverhalten der FPÖ. Presseartikel: FPÖ will ausländische Häftlinge nicht schneller abschieben. War jetzt gerade im Nationalrat eine Abstimmung zu einer Reform des Strafvollzugs, die Abschiebungen ausländischer Straftäter erleichtern soll. Da hat die FPÖ, die eigentlich genau das am rigorosesten fordert, schon seit vielen Jahren, als einzige Partei dagegen gestimmt. In Kraft treten soll das ganze Gesetzespaket mit 1. November. Hintergrund ist auch die Situation in den Gefängnissen, die ja überbelegt sind, zu wenig Personal haben. Derzeit ist ja auch in ganz Österreich Justizprotest und Justiz hat den Betrieb heruntergefahren, weil sie demonstrieren gegen den Personalmangel. Und deshalb soll eben in diesem Reformpaket sollen, also unter anderem deshalb sollen in diesem Reformpaket Abschiebungen für ausländische Straftäter erleichtert werden und für EU-Bürger und Bürgerinnen soll Haft in der Heimat forciert werden. Also dass sie die ganze Haftstrafe überhaupt in ihrem EU-Heimatland absitzen. Und obwohl das eben ist, dass die FPÖ eigentlich schon seit langem nachdrücklich fordert, haben sie jetzt im Nationalrat als einzige Partei nicht zugestimmt. Alle anderen Parteien haben dafür gestimmt, bei FPÖ nicht. Die Partei selbst argumentiert das mit der sogenannten Generalprävention, weil die Novelle, sagte ein FPÖ-Politiker, durch die Novelle wird die Regierung durch frühes Entlassen und späteres Einsperren die Generalprävention fast abschaffen. Also niemand wird dann mehr von den Straftaten abgeschreckt werden, weil die Reform unter bestimmten Voraussetzungen auch zum Beispiel einen späteren Haftantritt ermöglicht und frühere Entlassungen. Mhm. Und das ist das Argument quasi, dass da dagegen gestimmt wurde. Die Reaktion der anderen Parteien ist relativ eindeutig. Ein SPÖ-Politiker sagt da zum Beispiel, ja, die FPÖ soll das Prinzip dagegen und will die Probleme nicht lösen, sondern von den Problemen leben.
1: Ja, also natürlich das Argument mit dem späteren Haftantritt, aber auch dazu ist sicher was von uns jetzt überlegt worden. Ist halt die Frage,
2: es ist ja auch kein Generalding, ja. Das nein, ist unter bestimmten Voraussetzungen, ist das dann möglich?
1: Es ist natürlich, fragt man sich ein bisschen, okay, also sollten die nicht einfach alle gemeinsam eigentlich schauen, ob jetzt Opposition oder Regierung, dass wenn es so ein Thema ist und sich da eigentlich alle in der Sache einig sind, könnte man ja auch konstruktiv miteinander tun. Mhm. Etwas fragend bleibt man zurück. Also wenn gerade die FPÖ gegen so einen Antrag steht, wo Haft in der Heimat draufsteht. Aber ja,
2: gut. Es ist halt nicht zu 100% das drin, was sie sich wünschen, aber Politik
1: wann ist
2: halt
1: das schon?
2: Eigentlich immer ein Kompromiss.
1: Wann
2: ne?
1: ist das schon? Ja,
2: aber
1: das
2: da ist zumindest eine Forderung, die seit Jahren auf ihren Plakaten steht, auf jeden Fall drinnen.
1: Ja, könnten sie, ja. Aber offenbar gehen sie davon aus, dass sie uns so mehr nutzt als anders. Aber gut, ja. Man schaut. Und dann noch was ganz anderes, und das ist jetzt, was wirklich jeden von euch im Alltag betrifft.
3: Wirklich
1: jeden.
3: Tee. Ja. Vielleicht auch gerade jetzt die Jahreszeit, wo der Tee immer häufiger zum Einsatz kommt. Und die Frage immer wieder, wie trinkt man ihn am besten? Am besten lauwarm, sehr warm, heiß, gerade auch bei Hals. Wie habe ich zum Beispiel gelernt, soll man ja nicht zu heiß trinken, weil das die Schleimhäute reizt. Und eine britische Untersuchung hat da Folgendes herausgebracht, ist unter anderem ein Artikel auf kurier.at. Heiße Getränke, Autoren neuer Studie warnen vor erhöhtem Krebsrisiko. Und zwar ab einer Temperatur von 65 Grad, ab da kann es schädlich werden. Da können Schleimhäute im Mund und die Speiseröhre geschädigt werden. Und wenn das eben häufiger passiert, dann kann es, wichtig kann, es zur Folge Krebs haben. Wie ist man da drauf gekommen? Eher zufällig. Ursprünglich ist nämlich eigentlich Mate-Tee untersucht worden, weil vermutet worden ist, dass in den Blättern irgendwas drinnen ist, das krebserregend sein könnte. Und später hat sich dann aber herausgestellt, dass es dann nicht um die Blätter geht, sondern darum eben, wie heiß der Tee konsumiert worden ist. Und daraus ist dann eine große britische Studie geworden und die zeigt, dass Temperatur und Häufigkeit tatsächlich ausschlaggebend sein können. Konkret spricht man in dieser Untersuchung von einem täglichen Konsum von 6 oder mehr heißen Getränken über 65 Grad, dann gibt es ein deutlich höheres Risiko für Speiseröhrenkrebs.
1: Der Schluss ist jetzt ganz wichtig. Das ist ja immer das, nämlich, weil viele Dinge sind unschädlich ab einer gewissen Menge.
3: Ja.
1: 6 solche heißen Getränke, das ist wirklich viel.
3: Und
1: der Mike hat jetzt die ganze, Zeit große, ja, angsterfüllte, ja, Augen gehabt neben dir.
2: Ja.
1: Und jetzt,
2: okay,
1: am Schluss war es ein, okay.
2: Ja, ich trinke nicht 6 heiße Tassen Tee. Ja. Aber 65 Grad hat mich schon überrascht, weil das ist gar nicht so heiß mehr.
1: Nein. Nein. Ich glaube, also ich...
2: 65 Grad ist eine relativ angenehme Trinktemperatur.
1: Ich bin jemand, der heiße Getränke überhaupt einfach wirklich eher auf eine Trinktemperatur runterkühlen lässt, werde auch oft verhöhnt von allen Menschen, die mich kennen dafür, weil ich nichts Heißes konsumiere. Aber jetzt zum ersten Mal fühle ich mich schlau dadurch. Ja. Bisher war es immer nur, der kann nichts Heißes trinken. Jetzt so, ja, aber dafür lebe ich ewig. Oder zumindest eine Spur länger.
2: Ja. Ich
3: 65 Grad ist schon so, dass man eher am Anfang noch das Kühler, das ist unangenehm,
1: ich,
3: oder?
1: Ehrlich gesagt, ich habe keine Ahnung.
3: 65 Grad ist ja nicht lauwarm.
1: Na, woher warst du?
2: Es ist nicht lauwarm, aber es ist nicht mehr heiß.
1: Worüber reden Sie? Woher wisst ihr, wie viel Grad was hat?
3: Naja, wenn ich duschen gehe und die Dusche ist auf 38 Grad eingestellt und das ist fast doppelt so viel.
1: Duschst du dir in die Pappen eines?
3: Nein, aber das ist auch. Aber das ist ja dann auch schon warm auf der Haut. Und
1: ja,
3: so
1: warm
3: will ich es im Hals. Aber nicht im Körper.
1: Ja.
3: Also 38 Grad vielleicht, aber wenn ich Dusche auf mehr als 38 Grad stelle, ist sie auch schon ultra heiß.
2: Ja, aber du hast ja auf deiner Haut ein anderes Hitzeempfinden als in deinem Mund.
3: Ja, im Mund bin ich ja sensibler.
1: Aber der Mund ist auch aus Haut, oder?
3: Ja, Schleimhaut.
1: Das ist ja nicht das.
4: Jetzt kommen wir echt.
1: Wir brauchen jetzt auf jeden Fall einmal ein Thermometer und dann messen wir unsere Getränke aus, dann wissen wir, wo wir sind ungefähr. Ja, müssen wir, weil ich finde es eh, also 45, als hätte ich irgendeine Ahnung, wann ich was konsumiere, mit welcher Temperatur. Ja. Ich kann sagen, heiß, warm, oh.
3: Es ist nicht frisch aus dem Wasserkocher.
1: Ja, das, soweit weiß ich es, aber ja. Aufpassen. Gut,
3: aufpassen. Ja.
1: Nicht zu viel heiße Getränke. 8.47 Uhr, Donnerstagmorgen, hier ist 88.6.

0: Rage Against the Machine auf 88.6 am Donnerstagmorgen. Übrigens um 9:45 dann gleich die Kronjuwelen wieder mit dabei. Heute was ganz Spezielles und den Anlassfall hatten wir heute schon on air in der Früh.
1: Ja. Soll man sagen, wo oder nicht?
0: Nein, weiß ich nicht. Wurscht. Aber es ist sehr speziell. Mhm. Große Liebe von mir. Ende.
2: Und wir werden schauen, ob wir alle anderen auch die große Liebe.
0: Nein, massiv. Es werden sich ganz viele aufregen. Es wird furchtbar.
2: Aufregen?
0: Nein.
2: Keine Liebe.
0: Ein paar werden sich freuen und andere werden nur jammern, schimpfen. Was ist das? Falscher Sender? Warum? Was hat mit dem Internet genommen? Bist schon angesoffen? Es wird alles kommen. Es wird furchtbar. Okay. Aber ich freue mich wahnsinnig drauf. Und es sind Timpels Kronenwellen und da darf ich machen quasi, was ich will.
2: Ja.
0: Und das mache ich heute.
2: Gut.
0: Um 9:45.
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1: Da hängen teilweise ein paar Nebelfelder oder Wolkendecken, die verschwinden bis mittags. Dann kommt die Sonne durch und das heute bei bis zu 22 Grad.
0: Danke, Sarah. 8:53 die Nachricht mit Martina Steidl.
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4: Nicht zum ersten Mal bringt die FPÖ heute im Nationalrat einen Misstrauensantrag gegen die gesamte Regierung ein. Die Freiheitlichen wollen wieder einmal Neuwahlen, motiviert von den Turbulenzen in der SPÖ. Erfolgschancen hat der Antrag der FPÖ aber nicht. Damit er durchgeht, müsste zumindest eine Koalitionspartei mitziehen. Beschlossen wird heute eine Neuregelung für die GIOS für Austria. Es geht um eine Datenbank, um genauer die Daten von Naturereignissen und Schäden auszuwerten. Seitdem das Kopftuch Verbot für Mädchen unter 14 an den Schulen gilt, gibt es kaum zusätzliche Anmeldungen für den Unterricht zu Hause. Das zeigen aktuelle Zahlen. Einige hatten erwartet, dass wegen des Kopftuchverbots mehr Mädchen in den Heimunterricht wechseln könnten. Österreichweit wurden heuer knapp 2000 Kinder vom regulären Schulunterricht abgemeldet. Letztes Jahr waren es 1900. Ein Smartphone-Wechsel inklusive Datentransfer kann ein Sicherheitsrisiko sein. IT-Forscher der TU Graz haben herausgefunden, dass hilfreiche Phone-Clone-Apps massive Sicherheitslücken haben. Solche Tools machen die Übertragung von Daten, Einstellungen und Apps vom alten auf das neue Gerät einfacher und bauen dafür in den meisten Fällen eine WLAN-Verbindung zwischen den Smartphones auf. Hacker in der Nähe der Geräte können dabei aber leicht auf die Daten zugreifen.
0: Dankeschön, Martina. 8:55 Uhr, wir haben einen Unfall in Niederösterreich, Mike.
2: Auf der A2 Richtung Wien nach dem Knoten Vösendorf ist ein Unfall passiert. Der rechte Fahrstreifen ist gesperrt und es gibt schon ordentlich Stau. Und viel, viel Geduld braucht ihr in Tirol. Auf der A12 Richtung Kufstein bei Innsbruck Ost ist ein Unfall passiert. Nur eine Fahrspur ist frei und der Stau, der geht schon zurück bis nach Innsbruck West. Und auch auf der A13 45 Minuten Zeitverlust. Also da wünschen wir euch wirklich viel Geduld.
0: Gute und sichere Fahrt.
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21: 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Schönen guten Morgen.
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21: Heute für euch im Studio Mike Hornig.
2: Schönen Vormittag.
21: Und Sarah Steiner.
2: Hallo.
21: Und hier ist er.
26: Imposant und phänomenal.
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0: Ja gut, so imposant und phänomenal, wie ich noch nie war und niemals sein werde, nämlich all die vielen Zugänge zu Vienna Comic Con. Vienna Comic Con präsentiert von 88.6 und da war eine Aufgabe, aus mir einen Superhelden oder Schurken zu machen, gestellt von der Comic-Con.
1: Fantasiekiste ist da ordentlich aber ins Laufen gekommen. Bist du das Wahnsinn?
2: Da haben wir ein paar die ganz heftig künstlerischen Talente ausgepackt.
0: Wahnsinn, ein bisschen was da ist mit dabei, aber hören wir uns gleich an. Nach Volbeat, Guitar Gangsters und Cadillac Blood. Schönen guten Morgen auf 88.6.

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2: 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Und bis letzten Sonntag haben da unfassbar viele von euch mitgemacht. Nämlich bei der Challenge, die der Patrick von der Vienna Comic Con gestellt hat, aus mir einen Superhelden oder Schurken zu machen. Das viel verlangt?
4: Es ist sehr viel verlangt und dafür haben sie wirklich unfassbar viele großartig gemacht, Zeichnungen und Geschichten. Hören wir mal rein.
5: Es gibt einen Mann mit besonderen Fähigkeiten. Doch eines muss gleich klargestellt werden, er hat keine spezielle Superkraft. Nein, er hat ein Repertoire und dieses Repertoire hat es in sich.
6: Ein Gesang, welcher selbst die Rockgötter beeindrucken kann. 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Aktivierung der Timpel-X-Tarnung, um sich in jeder Situation unbemerkt fortbewegen zu können.
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14: Und rettet dadurch die Rock- und Metal-Welt.
2: Es ist so unfassbar sensationell. So viel kreative Energie bei all jenen von euch, die einfach sich in dieser Welt zu Hause fühlen und damit beschäftigen und eben nicht nur konsumieren, sondern auch kreieren. Es gibt so viele großartige Zeichnungen auch dazu zu sehen auf unserer Website,
3: radio88.at. Unglaublich teilweise.
2: Kann man sich die gesamten Geschichten anhören, die wirklich einfach Spaß machen zu hören. Extrem lustige, kreative Stories.
4: So viel überlegt worden, ja.
2: Wirklich sensationell. Danke euch allen fürs Mitmachen. Und morgen werden wir eben den oder die Glückliche dann auslosen und als Ultra-VIP auf die Vienna Comic Con bringen. 7:09.

0: Bloodhound Gang auf 88.6 am Donnerstagmorgen, 9.13 Uhr. Und gleich Tipples Krone Novellen. Und nachdem ich jetzt schon davon ausgehe, dass es da viele, viele Beschwerden geben wird, bitte einfach gerne dann die Beschwerden an die 0800 600 600. Und dann könnt ihr dort gerne sagen, was für Scheißmusik da rennt. Und legt es dann wieder auf, braucht es nicht mehr sagen. Hört einfach, was für Scheiße spielt sie und dann könnt ihr auflegen.
1: Ja, finde ich gut.
0: Das war's. Gleich nach die Offspring. Ja!

0: 886 an diesem Donnerstagmorgen, 9.15 Uhr, Viertel 10.
1: Verehrteste Damen und Herren, wir bitten um Ihre ungeteilte Aufmerksamkeit. Bitte erheben Sie sich und bestaunen Sie des Tempels Kronjuwel.
0: Überraschungssong, wie gewohnt um die Uhrzeit und kleiner Spoiler, 0800 600 600 ist nicht unsere Nummer zur Beschwerde, ist die Ö3 Hotline. Ja. Ja. Ich habe mal gesagt, bevor wirklich dann hunderte Leute anrufen und sich über die Musik beschweren. Ja, nein, das war nur ein Spaß, war nur ein Scherz.
2: Liebe Grüße, alles gut.
0: Aber es war ein Scherz, weil ich vielleicht zu Scherzen aufgelegt bin, weil es mich an eine Zeit erinnert, was heute für ein Song läuft. Nämlich 15. Oktober 1880, heute vor 146 Jahren, wird der Kölner Dom fertiggestellt. Naja, und natürlich in meiner großen Köln-Liebe haben wir gedacht, da muss ich doch einen Song spielen, wo der Dom eine sehr prominente Stelle im Refrain hat. Und deswegen jetzt...
2: Ich habe ein bisschen Angst.
0: Na, ist wunderschön.
3: Sehr sogar.
0: Klüngelköpp mit Sterne. Sensationelle Nummer.
2: Okay.
0: Beschwert sich einfach nirgends, weder bei drei noch bei uns. Akzeptiert es einfach. Ja. Ja. Es sind 4 Minuten 55 aus, wenn es wegschalten wird.
3: Verspreche dir, das wird nicht passieren.
0: Ja,
3: Akzeptanz wird es.
0: Nein, keine Akzeptanz. Nur Beschwerden. Ja, aber gut, schau mal. Ich finde es großartig.

0: Ja, da rennt da gerade Radio Vierkant, also so heißt bei uns Radio Oberösterreich.
1: Hey, ich sag's aber Wahnsinn. Das erinnert mich immer heute wieder, dass man das Leben eigentlich nicht so ernst nehmen sollte. Einfach genial.
2: Ja, mein Timpel, tu dir nichts an, du hast schon Schlimmeres gespielt. So eine Weltscheibe kann man lassen, so zwischendurch halt einmal.
3: Ja, nein, eigentlich eh nicht schlecht, aber wenn ich jetzt eine Freiheit hätte, ich mir schon eine Krüge reinhauen.
4: Also ich finde das Lied nicht schlecht, Timpel. Ich meine, nicht vorhandener Bildungsauftrag erfüllt, oder?
5: Absolut geil, Dankeschön. Danke, danke.
6: Das ist das erste Mal im Radio, dass ich mir Untertitel wünsche.
7: Also ab und zu kann man das schon tun, es ist auch nicht so meins. Aber, mein Gott, einmal am Tag ein wenig zum Mitschunkeln. Warum denn nicht? Wo ist mein Maß Bier? Dann schunkel ich mit.
1: Naja, Timpel. Ich will es jetzt nicht Griff daneben nennen, es ist halt so spannungsbogentechnisch sehr mau. Aber eigentlich müsste dir da Minus geben dafür, aber für das, dass die Ö3-Hotline hergenommen hast, zu beschweren, kriegst du dann einen Pluspunkt. Also der Mike ist immer noch hinten, was die Wahl betrifft für nächste Woche.
8: Ja, bitte, es ist
9: ja, großartig. Thomas, wie hat sich diese Geschichte jetzt entwickelt?
8: Achterbahnfahrt-Emotionen beim Thomas jetzt am Schluss. Es waren überhaupt an den Alex davor, möchte ich sagen, pass auf, wenn du die Nummer mal hörst und ein Maß bestellst, könntest vielleicht einer kassieren, weil dann bist du in Köln und da gibt's Kölsch.
9: Kölsch,
8: ja. Da darfst du kein Maß bestellen. Nein, da muss der Kölsch bestellen. Und viele, die das auch eigentlich gefallen hat von den Nachrichten.
9: Ja.
8: Extrem viel reingekommen.
9: Viel positiver. Annika, gemischte Gefühle, hat gesagt, Kölner Dialekt ist ja zum Aushalten, aber mein Sohn, 1,5 Jahre jodelt seit Beginn der Nummer.
8: Schade.
9: Schön eigentlich.
8: Na, warum?
9: Spannende Musikrichtung auf jeden Fall. Philipp hat geschrieben, hat Lagerfeuerpotenzial, war chillig. Danke, St. Timpel.
8: Ich habe es kennengelernt am Rhein vor dem 11.11. einmal vor ein, zwei Jahren oder so, Bootsfahrt gemacht und da ist es gelaufen und wir waren eben in Köln am Rhein, haben gerade Kölsch getrunken, auf einmal ertönt das und es singen am Boot einfach ein paar Leute mit, weil auch ein paar Kölner irgendwie mit dabei waren auf der Bootsfahrt und seitdem Feuerwehr.
9: Ja, das klingt aber wirklich in einem sehr schönen Moment.
8: Unfassbar genial.
9: Ja.
8: Und wir haben ganz laut mitgegrillt und der Mond seine Glocken spült, bis wir gecheckt haben, es geht um einen Dom. Also wir haben es die ersten viermal falsch gesungen, bis wir irgendwann drauf gekommen sind, es geht um einen Dom.
9: Das war wahrscheinlich auch schon egal.
8: Das war auch schon wurscht um die Zeit. Donnerstag ist 9:24 Uhr.
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9: Nebel und Wolken haben wir bis Mittag vor allem. Die Sonne kommt aber auch immer wieder durch. Heute in Summe ein eher trockener Tag bei 20 bis 22 Grad.
8: Danke, Sarah. 9:24 Uhr, die Schlagzeilen mit Martina Steiler.
11: Nicht zum ersten Mal bringt die FPÖ heute im Nationalrat einen Misstrauensantrag gegen die gesamte Regierung ein. Die Freiheitlichen wollen wieder einmal Neuwahlen, motiviert von den Turbulenzen in der SPÖ. Erfolgschancen hat der Antrag der FPÖ aber nicht. Damit er durchgeht, müsste zumindest eine Koalitionspartei mitziehen. Beschlossen wird heute eine Neuregelung für die GIOS für Austria. Es geht um eine Datenbank, um genauer die Daten von Naturereignissen und Schäden auszuwerten. Seitdem das Kopftuchverbot für Mädchen unter 14 an den Schulen gilt, gibt es kaum zusätzliche Anmeldungen für den Unterricht zu Hause. Das zeigen aktuelle Zahlen. Einige hatten erwartet, dass wegen des Kopftuchverbots mehr Mädchen in den Heimunterricht wechseln könnten. Österreichweit wurden heuer knapp 2000 Kinder vom regulären Schulunterricht abgemeldet. Letztes Jahr waren es 1900.
8: Dankeschön, Martina. 9:25 Uhr, wir schauen auf die Straße, Mike.
9: Und da jetzt gute Nachrichten aus Tirol auf der A12 Richtung Kufstein bei Innsbruck-Ost. Die Unfallstelle ist geräumt, der Stau, der hat sich jetzt langsam aufgelöst. In Wien gibt es Probleme auf der Tangente Richtung Süden. Zwischen Handelskeh und dem Knoten Prater blockiert ein defektes Fahrzeug eine Fahrspur.
8: Gute und sichere Fahrt.
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30: 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Schönen guten Morgen.
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8: Weil es einige zu den Kronjuwelen natürlich auch die Wahlwoche für die Monatschallenge angesprochen haben, die startet mit Montag.
32: Und die Miesi hat da geschrieben, ich weiß schon, wer die Monatschallenge machen wird, als Reaktion auf die Kronjuwelen.
8: Das glaube ich nicht. Thomas hat argumentiert, es war so lustig insgesamt, dass weiterhin der Mike machen wird.
9: Für den Thomas bin ich, ja. Bist du es eigentlich für irgendwen, Sarah?
32: Nein.
9: Das schauen wir noch. Nächste Woche, radio886.at, könnt ihr wählen, wer die nächste Monatschallenge machen soll.
8: Jetzt einmal, der Donnerstag, 9.31 Uhr, gleich das 886 Rockolett.

0: Euer Urgeil nächste Woche wohl. Also meine Stimme steht schon fest. Mike, bitte sehr.
1: Ah. Was ist denn da jetzt?
2: Das schaut gut aus.
1: Warum, gut, Hannes?
2: Wir haben einen neuen Favoriten für den Wahlsieg. Ja?
1: Aber warum? Wieso nicht, ist die Frage.
2: Es heißt Mike, es heißt Monatschallenge. Ich finde, es liegt eigentlich auf der Hand.
1: Es liegt...
2: Ja, und bei manchen heißt auch noch der Movember, der kommt auch dazu. Alles für dich.
3: Ich habe sogar einen Mustache.
2: Ja, die ganze Zeit.
1: Nein, dann ist es eigentlich aufgegangen.
2: Brauchen
1: wir die Wahlwoche überhaupt?
2: Ja, wir machen es noch.
3: Ja, machen wir es offiziell zumindest.
2: Nächste Woche Wahlwoche für die Monatschallenge. Jetzt mal das Rockolett.
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3: Ganz schnell erklärt, es gibt ein paar Hinweise auf eine Person und wenn ihr wisst, wer es ist, dann anrufen. 01 886 1886. Vorneweg wissen wir noch gar nichts, besonders am Leben oder nicht, Band, Solo, whatever. Ich gebe euch mal die ersten drei Hinweise. Sarah und Timpel im Studio raten mit. Mhm. Die Person, die wir heute suchen, hat in der Navy gedient, hat einmal eine goldene Himbeere bekommen. Mhm. Dieser Preis für ganz, ganz schlechte Leistungen in der Filmindustrie. Und der Durchbruch der Band der Person gelang mit einem Cover.
2: Mhm. Navy gedient, goldene Himbeere, also geschauspielert und Banddurchbruch mit Cover. Ich habe ein paar Ideen, aber irgendwie alle ergeben mit einem Punkt keinen Sinn.
1: Ich habe wen bei der goldenen Himbeere, aber der macht keine Musik.
2: Da gibt es viele. Ja.
1: Schwierig.
2: Navy gedient, goldene Himbeere und die Band offensichtlich Durchbruch mit einem Cover.
3: So, ganz kurz, ich muss mich ausbessern. War nominiert für die goldene Himbeere.
2: Ist der Bad Mike.
1: Alter, bitte.
2: Monatschallenge. Ja. Wer also einfach von drei Angaben eine verscheißt, ja, einfach direkt am Anfang, ist definitiv Monatschallenge.
1: Ja, ich habe gerade nochmal nachgeschaut.
2: Mir ist auch nicht wurscht. Ich brauche gerade auch. Wir können abbrechen.
1: Ich wollte mal kurz wissen, für welchen Film.
2: Es ist nur klar.
1: Monatschallenge-Verkündung, Oktober macht
2: Mike. Ja, Mike macht Monatschallenge. Ansonsten, ja. 886, hallo, wer ist dran? Hallo?
5: Ja, hallo, das ist der Christoph.
2: Servus, Christoph.
5: Kann es sein, dass der John Bon Jovi gesucht ist?
2: John Bon Jovi. Mhm.
3: Christoph, John Bon Jovi suchen wir heute nicht.
5: Okay.
2: Danke dir, Pfirti, Baba.
5: Ciao.
2: Ich glaube, die einen Cover-Durchbruch hatten. Ich glaube, das war ein eigener Song. 86, hallo, wer ist da dran?
6: Grüß dich, Thomas hier.
2: Ja, Thomas.
6: Ich würde sagen, dass es Jared Hasselhoff von der Plattenbank ging.
2: Evil Jared.
3: Evil Jared von der Bloodhound Gang. Also kurz bin ich aus der Leitung gestanden, aber den suchen wir heute nicht, Thomas.
6: Okay, danke.
2: Danke dir, Pfirti, Baba. 86, wer ist dran?
7: Servus, Martin spricht.
2: Servus, Martin.
7: Ist vielleicht der Kid Rock?
2: Kid Rock?
3: Mhm. Martin Kid Rock ist es nicht.
7: Alles klar,
2: schade.
7: Danke
2: Pfirti, Baba. 86, wer ist da dran?
8: Hallo, das ist der Bertl. Ist es der Fred Durst?
2: Bertl, Fred Durst.
1: Wieso die anders? Ich kann was bei allen vorstellen, ich weiß nicht.
2: Keine Ahnung.
3: Überhaupt keine Ahnung.
2: Nein.
3: Bertl? Ist es der Fred Durst? Hör mal rein!
1: Was?
2: Was zum Henker, Alter! Bertl, sensationell
3: sehr,
2: gemacht,
3: sehr stark,
2: bitte.
3: Ja.
2: Und du damit heute Rocksperter des Tages. Gratulation!
8: Danke.
2: Ja, bitte, cool. Wie bist du auf das gekommen? Was warst du da jetzt für Infos?
8: Wenn ich ehrlich bin, Google.
2: Oh, da schau her.
1: Ich meine, immerhin war er ehrlich, aber ich weiß nicht, Bertl. Was
2: schade
1: was
2: eigentlich. Lassen wir normal nicht gelten, gell? Eieiei. Na, ist okay, Bertl. Ja, gut gegoogelt.
1: Wir drücken ein Auge zu.
2: Kann man so auch sagen. Bertl, aber gut durchgekommen, immerhin das. Gratuliere dazu. Ja. Was war der Band-Durchbruch mit einem Cover?
3: Faith.
2: Was war ihr Durchbruch?
3: George Michael, ja, war der Durchbruch von Limp Bizkit.
2: Ja, ich kenne die Nummer,
3: der
2: aber
3: erste, war der erste große Hit von ihnen.
2: Hm. Ich sage Lüge.
3: Ja, okay.
1: Ich hätte glaubt Behind Blue Eyes.
3: War Behind Blue Eyes? Hm? Na, das ist deutlich später, glaube ich.
2: Ja, ja, glaube ich auch, aber okay.
3: Also großer internationaler Hit, Faith Cover. Ja. Und The Fanatic war ein Film, wo der Fred Durst Regie geführt hat und dafür war er für die Goldene Himbeere nominiert.
1: Aber er war nominiert, gell? Du hast vorher nominiert. Gesagt,
3: er hat bekommen, das war falsch, er war nominiert.
2: Damit nominieren wir Mike Hornig für die Monatschallenge. Ja. Ist er eh sowieso wie genau. Wir drei, aber prinzipiell, nein, Anna hat sich jetzt schon massiv hervorgetan mit dieser Aktion.
9: Alright, partner.
2: In diesem Sinne.
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0: Limp Bizkit auf 88.6 am Donnerstagmorgen 9.43 Uhr.
1: 88.6 und die Temple Time präsentieren auch heute wieder voller Stolz. Mikes letzte Worte.
2: Mit mir läuft der Abschied wie geschmiert. Ich bin die Servaseline.
0: Wo geht's nach Panama? Gute und sichere Fahrt.
2: Guten Rutsch.
0: Guten Rutsch. Guten Flutsch. Ja. Ja, reiß dich zusammen, Mike. Ja,
2: ich habe nichts gesagt.
0: Schönen Donnerstag, Vormittag. Für dich.

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1: Ja, der Donnerstag heute, der läuft zeitweise schon sehr, sehr sonnig. Jetzt sind zwar noch ein paar dichte Wolkenfelder unterwegs, die sollten sich aber recht bald auflösen und Platz für die Sonne machen. Heute bei Temperaturen zwischen 13 und maximal 20 Grad. Morgen am Freitag, da starten wir dann auch sonnig und vor allem warm ins Wochenende. Die Höchsttemperaturen, die liegen morgen bei bis zu 23 Grad. Nur stellenweise halten sich morgen am Vormittag noch die Wolken. Es ist 9.51 Uhr und damit kommen wir zu den Nachrichten von und mit Martina Steidl.
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3: Nachdem Spar ausgestiegen ist, wollen neue Investoren Hervis mit einer radikalen Schrumpfkur retten. In Österreich haben die zwei deutschen Unternehmer knapp mehr als 90 Filialen mit 900 Beschäftigten übernommen. Nun sollen bis Ende 2027 nur mehr 50 bis 55 Geschäfte des Sporthändlers bleiben. Für die betroffenen Beschäftigten soll es einen Sozialplan geben, heißt es heute. Immer wieder gibt es Spekulationen über ein Polit-Comeback von Ex-Kanzler Sebastian Kurz. Er lässt sich im Interview mit dem Handelsblatt diese Tür auch offen. Er sei erst 40 und habe noch viele Jahre vor sich, sagt er. Derzeit fühle er sich aber sehr wohl mit dem, was er tue. Konkrete Pläne nennt Kurz nicht. Beim EU-Gipfel in Brüssel werden heute und morgen harte Verhandlungen zum nächsten Budget erwartet. Die Positionen liegen weit auseinander. Viele Länder, darunter auch Österreich, wollen, dass auch die EU noch deutlicher den Sparstift ansetzt. Bundeskanzler Stocker hat schon mehrmals angedeutet, die Nettozahler seien nicht der Bankomat der EU. Österreich zahlt ja mehr in den gemeinsamen EU-Haushalt ein, als es herausbekommt. Bis Ende des Jahres wollen sich die Länder auf das Budget für die Jahre 2028 bis 2034 einigen. Archäologen haben vor der türkischen Küste das älteste Schiffswrack der Welt entdeckt. Das Alter wird auf 4.400 bis 4.700 Jahre geschätzt, womit es aus der frühen Bronzezeit stammt, so ein BBC-Bericht. Der hölzerne Rumpf ist zwar zerstört, Taucher haben aber mehrere gut erhaltene Keramikgefäße aus der Ladung des Schiffes bergen können.
1: Danke dir, Martina. Es ist 9.53 Uhr und damit machen wir noch einen Blick auf die Straßen und da sind wir in Wien. Da hat es einen Unfall gegeben und zwar auf der A22 in Richtung Stockerau, kurz vor der Abfahrt bei der Nordbrücke in Richtung Brünerstraße. Hier ist aktuell nur eine Fahrspur frei und die verliert 20 Minuten. Wo es geht, eine gute und vor allem sichere Fahrt.
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17: Ja, und damit starten wir heute auch schon wieder mit Vollgas rein in euren Vormittag. Das ist 88.6 heute am Donnerstag, der 15. Oktober heute schon, kurz vor 10. Und wir haben jetzt wieder von A bis Z wirklich alles Mögliche mit dabei. Von den Ärzten über The Lemonheads, Tenacious D bis hin zu Queen. Den Anfang, den macht jetzt aber Rot-Weiß-Rock vom Feinsten. Die Glazed Curtains aus Wien jetzt auf 88.6. I still hate myself. Schönen Vormittag.

mit Queen I Want to Break Free rein in euren Vormittag heute am Donnerstag hier auf 88.6. 10.05 Uhr heute am 15. Oktober. Und ich würde sagen, jetzt gehen wir wieder ein bisschen mehr Gas mit Green Day. Know Your Enemy.

Tenacious Divaness mit Kickaboo auf 88.6 heute am Donnerstag. Das ist euer Vormittag, Leute. 10.13 Uhr. Und weiter geht's jetzt mit einer Band, die ich persönlich zugegebenermaßen noch gar nicht so lang am Schirm habe, die aber absolut abreißen.

Es geht um Father of Peace. Haben Ende September ihr aktuelles Album released und touren da gerade um die halbe Welt. Und wie Father of Peace klingen, das zeige ich euch jetzt. Jetzt hier bei 88.6. Father of Peace, Enemy.

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2: 10.21 Uhr ist es und ja, sehr, sehr sonnig wird es heute in ganz Österreich. Aktuell halten sich noch hier und da die Wolken, die sollten sich aber bald auflösen und relativ mild ist es heute auch, heute bei 13 bis maximal 20 Grad. Der Freitagmorgen, der geht dann relativ ähnlich weiter. Wir starten zwar mit Wolken und Nebel in den Tag morgen, dann kommt aber auch fast im ganzen Land viel die Sonne raus und eine Spur wärmer wird es morgen auch bei Temperaturen zwischen 15 und 23 Grad maximal. Es ist 10.22 Uhr und damit machen wir noch einen Blick auf die Straßen. Und da schaut es eigentlich ganz gut aus, nur in Wien, da ist es aktuell ein bisschen mühsam. Da gab es einen Unfall auf der A22 in Richtung Stockerau, kurz vor der Abfahrt bei der Nordbrücke in Richtung Brüner Straße. Da ist aktuell nur eine Spur frei. Ihr verliert hier 20 Minuten. Und auf der Tangente, da verliert ihr aktuell 15 Minuten in Richtung Kagran ab der Hansenkurve. Wo es geht, eine gute und vor allem sichere Fahrt.
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0: Evanescence, Going Under auf 88.6 heute am Donnerstagvormittag, 10.33 Uhr. Und das heißt, bis Sonntag 13 Uhr könnt ihr noch voten.
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0: Am Sonntag um 13 Uhr, da geht's nämlich wieder los. Das 88.6 Best of steht an. Diesen Sonntag das Best of Bauch, Beine, Po. Letzte Woche, da haben wir die coolsten Songs gesucht, die Körperteile im Songtitel tragen. Und diese Woche, da sind wir auf unserer Homepage radio886.at im Voting. Heißt, durch eure Stimme entscheidet ihr vollkommen selbst, wie dann eure Top 50 am Sonntag bei der Lü klingen sollen. Und da ist alles Mögliche mit dabei, wirklich. Vielleicht votet ihr ja für... Iguana Apes mit Open Your Eyes, sehr, sehr cool. Oder auch mit dabei... Hearts on Fire. Rot-Weiß-Rock ist außerdem mit am Start.

Frau Channel, der Holzkopf. Das 886 Best of Bauch, Beine, Po. Ihr merkt selbst, von A bis Z alles Mögliche mit dabei. Stimmt jetzt noch bis Sonntag auf unserer Homepage radio886.at für eure Favoriten ab. Und eine Nummer, die da auch wirklich, wirklich nicht fehlen darf, die haben wir jetzt. Skillet, jetzt auf 886. Psycho in my head.

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1: Ja, zeitweise läuft der Donnerstag heute schon sehr, sehr sonnig. Jetzt sind zwar noch ein paar dichte Wolkenfälle unterwegs, die sollten sich aber bald auflösen. Das ist nur eine Frage der Zeit und dann ordentlich Platz für die Sonne machen. Heute am Donnerstag bei Temperaturen zwischen 13 und maximal 20 Grad. Und wie geht's dann morgen am Freitag weiter? Also morgen, da starten wir dann auch sonnig und vor allem schön warm ins Wochenende. Die Höchsttemperaturen, die liegen morgen bei bis zu 23 Grad. Nur stellenweise halten sich morgen am Vormittag noch die Wolken. Es ist 10.52 Uhr und damit kommen wir zu den Nachrichten und zu Christina Adler.
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2: Nachdem Spar Ende Jänner bei Hervis ausgestiegen ist, versuchen die neuen Investoren, den Sporthändler mit einem drastischen Schrumpfkurs zu retten. Bis Ende 2027 wird es nur noch 55 bis 50 Filialen in Österreich geben. Von den ursprünglich 900 Mitarbeitern dürfen rund 750 bleiben, heißt es heute von den beiden deutschen Unternehmern, die Hervis übernommen haben. Für die Beschäftigten, die ihre Jobs verlieren, soll es einen Sozialplan geben. Beim EU-Gipfel in Brüssel wird heute und morgen über das nächste EU-Budget verhandelt. Dabei gehen die Positionen weit auseinander. Viele Länder, darunter auch Österreich, wollen, dass die EU noch stärker spart. Bundeskanzler Stocker hat dazu schon mehrmals gesagt, die Nettozahler seien nicht der Bankomat der EU. Österreich zahlt ja mehr in den gemeinsamen EU-Haushalt ein, als es herausbekommt. Bis Ende des Jahres soll eine Einigung für das Budget von 2028 bis 2034 sich dann stehen. Bauen wird in Österreich immer teurer. Die Kosten im Wohnbau sind im September um 5,7% höher gewesen als noch vor einem Jahr, zeigt der aktuelle Baukostenindex für den Wohnhaus- und Siedlungsbau der Statistik Austria. Damit liegt der Anstieg schon den fünften Monat in Folge über 5%. Noch stärker sind die Kosten im Straßenbau gestiegen, und zwar um 8,8%. Ob ein Song von einem Menschen oder von künstlicher Intelligenz erstellt wurde, soll auf YouTube künftig leichter zu erkennen sein. Die Plattform will Musik nun kennzeichnen, die mit KI erstellt oder verändert worden ist. Die Hinweise gibt es zuerst nur beim Musikdienst von YouTube und später dann auch auf der normalen App. Damit zieht YouTube mit anderen Musikstreaming-Rivalen wie Spotify und Apple mit.
1: Danke dir. 10.55 Uhr ist es und damit machen wir einen Blick auf die Straßen und da sind wir in Tirol. Da hat es einen Unfall gegeben auf der A13 in Richtung Bozen, kurz vor Schönberg. Hier ist aktuell ein Fahrstreifen gesperrt. Und?
0: Vorsicht, Blitzer!
1: Der Tobias hat einen Blitzer entdeckt auf der S3 in Richtung Hollerbrunn, kurz vor Sierndorf. Danke dir fürs Melden, eine gute und vor allem sichere Fahrt.
0: 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Wir bringen Nachrichten aus dem Waldviertel. 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
17: Gleich 11 Uhr heute am Donnerstag, der 15. Oktober heute schon. Und ich freue mich echt, dass ich euch heute wieder durch den Vormittag begleiten darf. Wir sind auch diese Stunde wieder tippitoppi versorgt, was die Musik angeht. Gleich mit Ozzy Osbourne und Dreamer. Direkt nach Danker Jones. Gestern live in Wien und jetzt hier auf 88.6. My Little Rock'n'Roll.

Ozzy Osbourne mit Streamer. Wunderschön, bitte. Das ist euer Donnerstagvormittag hier auf 88.6. 11.08 Uhr und in ein paar Minuten, da reden wir über ein brandneues Album, das nächstes Jahr schon ansteht und ja, auf das wir sehr lange gewartet haben. Aber jetzt gibt's erstmal Billy Talent, Fallen Leaves, direkt nach Muse. Psycho. Schönen Vormittag.

Mit Billy Talent fallen Leaves durch euren Vormittag heute am Donnerstag, 11.16 Uhr, heute am 15. Oktober. Und damit machen wir einen Blick ins kommende Jahr 2027. Da warten wir nämlich... Spoiler.

von Bullet for My Valentine wird im März rauskommen und trägt den Titel Social Apocalypse. Und einen Tag, einen Monat vor Release, also Mitte Februar, da rocken Bullet for My Valentine die Stadthalle in Wien. Da kommt also wirklich einiges auf uns zu und den Titeltrack vom neuen Album, den hören wir jetzt. Bullet for My Valentine, jetzt auf 88.6. Social Apocalypse.

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2: 11.21 Uhr und besonders sonnig wird es heute in ganz Österreich. Aktuell halten sich hier und da noch ein paar kleinere Wolken, die sollten sich dann aber bald komplett auflösen. Und relativ mild ist es heute auch bei Temperaturen zwischen 13 und 20 Grad maximal. 88.6 Wettertrend. Ja, der Freitagmorgen, der geht dann sehr ähnlich weiter. Wir starten zwar wieder mit Wolken und Nebel in den Tag, dann kommt aber fast im ganzen Land viel die Sonne raus und eine Spur wärmer wird es morgen auch bei Temperaturen zwischen 15 und maximal 23 Grad. Es ist 11.22 Uhr und damit machen wir noch einen Blick auf die Straßen. Und da sind wir in Wien auf der A22. Da ist aktuell der Tunnel Kaisermühlen in beiden Richtungen gesperrt. Ausweichen geht hier über den Handelsquai. Wo es geht, eine gute und vor allem sichere Fahrt.
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0: Park, Castle of Glass auf 88.6, heute am Donnerstag, der 15. Oktober, sprich Mitte Oktober haben wir schon. Und im November, da steht was Großes an.
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1: 11.51 Uhr und damit machen wir einen Blick zum Wetter. Und ja, der Donnerstag heute, der läuft schon zeitweise sehr, sehr sonnig. Jetzt sind zwar noch ein paar dichte Wolken unterwegs, die sollten sich aber bald komplett aufgelöst haben und ordentlich Platz für die Sonne machen. Heute bei Temperaturen zwischen 13 und maximal 20 Grad. Wie geht es morgen am Freitag weiter, der 88.6 Wettertrend? Ja, morgen, da läuft vor allem der Vormittag noch ziemlich bewölkt. Da, aber im Laufe des Tages, da sollten die Wolken dann Platz machen und die Sonne kommt raus. Und vor allem warm wird es dann morgen auch. Die Temperaturen, die liegen morgen bei maximal 23 Grad. Es ist 11.52 Uhr und damit kommen wir zu den Nachrichten und zu Christina Adler.
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3: Rund um die angekündigte Schließung des Iglu-Zulieferers Ardo in Niederösterreich hat eine Online-Petition gestartet, die helfen soll, das Werk doch noch zu retten. Mehr als 20.000 Unterschriften sind da schon zusammengekommen. Mit der Petition soll die Bundesregierung in die Pflicht genommen werden, zu helfen. Davon halten Ökonomen aber nur wenig. Sinnvoller wäre es, etwas gegen die strukturellen Probleme zu tun, wie etwa die hohen Strompreise in Österreich. Das würde gleich mehreren Unternehmen helfen, so die Ökonomen. Schneller als erwartet ist Signa-Gründer Rene Benko vom Gefängnis in den Hausarrest gewechselt. Erst gestern ist bekannt geworden, dass sein Antrag auf eine Fußfessel bewilligt wurde. Und schon heute Vormittag soll der Tiroler in eine Mietwohnung in der Innsbrucker Innenstadt gezogen sein, wo er den Hausarrest verbringen wird. Die Wirtschafts- und Korruptionsstaatsanwaltschaft hat gegen die Entscheidung Beschwerde eingelegt. In rund 2 Wochen soll darüber entschieden werden. Antisemitismus bleibt in Österreich ein großes Problem. Im ersten Halbjahr sind 671 antisemitische Vorfälle gemeldet worden, darunter auch 12 körperliche Angriffe und 18 Bedrohungen. Zwar ist die Zahl im Vergleich zum Vorjahr leicht gesunken, sie liegt aber immer noch mehr als doppelt so hoch wie vor dem Hamas-Angriff im Oktober 2023. Die israelitische Kultusgemeinde fordert deshalb weiterhin konsequente Maßnahmen gegen Antisemitismus. Der Motorradbauer KTM mit Sitz in Mattighofen hat ein Werk in Brasilien eröffnet. Gefertigt wird dort aber ausschließlich nur für den brasilianischen Markt. Der gehöre zu den wichtigsten und vielversprechendsten Motorradmärkten der Welt. Die Produktion in Österreich bleibt in Mattighofen, verspricht KTM.
1: Danke dir, Christina. 11.54 Uhr ist es und damit machen wir noch einen Blick auf die Straßen und da habe ich gute Nachrichten aus Wien. Auf der A22, da ist der Tunnel Kaisermühlen in beiden Richtungen wieder frei. Hier solltet ihr wieder gut vorankommen. In Salzburg, da braucht ihr aber 20 Minuten länger auf der A1 in Richtung Salzburg zwischen Wallersee und Salzburg Nord vor einer Tagesbaustelle. Wo es geht, eine gute und vor allem sichere Fahrt.
2: 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Und nun zur Werbung.
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23: Und da feiern wir heute schon mal ein bisschen vor, aber eins nach dem anderen. Es ist Punkt 12 Uhr und damit natürlich wieder allerhöchste Zeit für Konzertfeeling vom Feinsten. Heißt, zwei sensationelle Live-Nummern am Stück, wie immer Montag bis Freitag, so pünktlich zum Start in die Mittagspause. Und ich muss gestehen, heute, da schmilzt mein Herz so ein bisschen. Morgen da wieder 49 Jahre jung und deswegen heute in eurem 88.6 Mittags-Mini-Konzert meine persönliche Jugendliebe, John Mayer. Ich glaube, das geht einigen von euch so. Who did you think I was? Direkt nach einer der schönsten Nummern überhaupt. Slow Dancing in a Burning Room. Viel Spaß.

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0: einmal ganz was Besonderes. John Mayer, Gänsehaut gerade. Wow, im Wahnsinn, Wahnsinn.
1: Ja, du sagst es, Herbert. Die Sabine hat sich auch gemeldet. Sie schreibt, oh, John Mayer, wie schön. Und die Susi schreibt, mein Gott, Gänsehaut. Mehr kann ich nicht dazu sagen. Fantastisch. Der Typ ist einfach ein musikalisches Multitalent. Ja, vollkommen zu Recht. Slow Dancing in a Burning Room und direkt im Anschluss, Who Did You Think I Was? Wie schön war das gerade bitte? John Mayer natürlich, heute am Donnerstag in eurem 88.6 Mittags-Mini-Konzert. Da wird er morgen 49 Jahre jung und da feiern wir heute schon ein bisschen vor. Und wie wird das besser gehen als mit zwei sensationellen Live-Songs am Stück? Schaltet morgen wieder ein gegen 12 Uhr, euer 88.6 Mittags-Mini-Konzert.
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4: Ja, sehr sonnig ist es jetzt schon in ganz Österreich. Hier und da sind noch ein paar kleine Wolken unterwegs. Die sollten aber weitgehend harmlos bleiben. Und relativ mild ist es heute auch bei Höchsttemperaturen von maximal 20 Grad. Der Freitagmorgen, der geht dann auch sehr ähnlich weiter. Wir starten zwar mit Wolken und Nebel in den Tag, dann kommt aber auch fast im ganzen Land viel die Sonne raus. Und eine Spur wärmer wird es morgen auch bei Temperaturen zwischen 15 und maximal 23 Grad. Es ist 12.23 Uhr und damit machen wir noch einen Blick auf die Straßen. Und da hat uns der Jürgen was gemeldet. Bitte fahrt aktuell besonders vorsichtig auf der A2 in Richtung Wien bei Wiener Neudorf. Da steht ein defektes Fahrzeug in der Abfahrt. Wie gesagt, bitte fahrt hier aktuell besonders vorsichtig. Und in Salzburg, da verliert ihr immer noch 20 Minuten auf der A1 in Richtung Salzburg zwischen Wallersee und Salzburg Nord vor einer Baustelle. Wo es geht, eine gute und vor allem sichere Fahrt.
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0: ist euer Donnerstag, ja, mittlerweile schon am frühen Nachmittag hier auf 88.6 mit Volbeat Still Counting, 12.36 Uhr und heute, da gab es in der Früh wieder mein persönliches Highlight in der Timpeltime.
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0: Ja, die 88.6 Witzeria. Ich sag's euch, ich liebe sie heiß. Immer am Donnerstag, so um kurz nach 8 in der Timpeltime, da erzählen sich Timpel, Sarah und Mike gegenseitig Witze. Und da sind schon wirklich ein paar gute mit dabei, das muss man ihnen lassen. Und weil es so schön war, hören wir direkt nochmal rein. Aber ich sag's gleich, Achtung, Triggerwarnung.
3: Deutschland hat das Jugendwort des Jahres gewählt, Ragebait. Wenn man nachts wütend unterwegs ist, kann es passieren, dass man sich verfährt und zu Ragebaits Motel kommt.
4: Ah. Boah, wie ist der?
5: Wow. Ich habe jetzt gemacht.
4: Okay, ja.
5: Ich, sehr, sehr gut, wenn man Bates Motel.
4: Ja. War, ich war auf einer Reise, die hat ein bisschen gedauert, aber ich bin eigentlich
3: gut genug ausgesprochen.
5: Nein. Oh ja, nein, alles aber, gut. Ich habe ganze Grenzen. Irgendwie so, dann kommt man im Rage zu spät.
3: Nein?
5: Und, aber der war gut. Nein, aber Rage Bates Motel sensationell.
4: Ja. Ich habe meinen schon länger auf der Liste und wollte ihn eigentlich nicht machen, aber nach letzter Woche Timpel, wo alles wurscht war, habe ich mir gedacht, dann ist mir jetzt auch alles wurscht. Ich bin ein großer Fan von Pasta-Gerichten, also Spaghetti alla Carbonara, alla Norma, alla Puttanesca, liebe ich alles. Weniger bekannt übrigens ein muslimisches Pasta-Gericht, Spaghetti alla Huakba.
3: Huh!
5: Weißt du, Mike, was Jimmy Carr gesagt hat, als er mal gefragt worden ist, ob er eigentlich auch Witze über dieses Thema macht? Und er hat gesagt, do you think I'm a fucking idiot? Viel Spaß am Weg nach Hause. Alles Gute. Na, ist okay. Wurscht, machen wir weiter.
3: Wir haben die Triggerwarnung ausgesprochen.
5: Das, wie man weiß, hält die immer ab davon.
3: Ist immer.
5: Ja. Okay. Die Regierung soll ja überlegen, die Paketabgabe wieder zurückzunehmen. Also geht quasi Return to Sender. Ja. Für die, die es schon gezahlt haben, ist es halt zu spät Abgabe. Warum sie überhaupt eingeführt haben, ist, was keiner versteht, Abgabe. Aber besser so, als wenn sie bliebe, weil das war blöd, Abgabe.
3: Ja, finde ich schön, dass du das genommen hast. Ich habe auch Thema Paketsteuer.
5: Ja.
3: In meinen Witzen ziehe ich ihn vor. Ich wollte ihn zum Schluss machen. Bin ein bisschen unzufrieden damit, aber wurscht. Eben gerade ist eingeführt, möchte die Regierung sich wieder abschaffen, die Paketsteuer. Kann man wieder ohne Aufpreis Sachen bestellen, ist ja gut für den, der es bestellt. Heißt, die Kontradukte werden wieder zu Produkten.
5: Ich bin unzufrieden, stirb vor Lachen.
4: Ich weiß leider nicht, was ein Kontradukt ist.
3: Ja, nix mehr, weil es ist jetzt ein Produkt.
4: Ach so.
5: Sarah zerreißt sich selber mit dem Witz oder wie der Mike sagen würde, italienisches Gericht, aber gut.
4: Okay.
3: Eigentlich ist okay.
4: Wien ist laut einem Ranking die beliebteste Kongressstadt der Welt und passend dazu habe ich ein paar Ideen für Kongresse bzw. Messen.
5: Soll man aufhören, Mike? Nein. Was kommt jetzt? Ich weiß nicht.
4: Nein, der ist unschuldig.
5: Ich möchte nicht, dass wir irgendwie...
4: Nein, der ist keine Sorge.
5: Buchstäblich zerrissen
4: werden. Ich habe Ideen für Messen oder Kongresse. Ein Kongress zum Beispiel für Chefs mit lockerem Führungsstil, die Messe Fair, einen Kongress für Wiener Konfliktbewältigung, die Messe Girmenet oder einen Kongress für argentinische Fußballfans, die Lionel Messe.
5: Ja, ist gut. Ist gut. Ja. In den UK ist ein Mann im Zoo in einen Tigerkäfig gesprungen und dann hat ihn der Tiger umgebracht. Ja? Dass die Geschichte nicht gut ausgeht, ist ungefähr so überraschend wie bei der Paketabgabe. Bei dem Mann war es halt die Ablebabgabe.
4: Ich bin gespannt, ob der dritte jetzt auch.
3: In der SPÖ hat sich in den letzten Tagen viel getan. SPÖ-Chef und Vizekanzler Andreas Babler zieht sich zurück. Wie geht's künftig mit ihm weiter? Habe ich mich auch gefragt. Er braucht neue Funktionen. Er könnte Cocktails mixen als Andy Barbler. Er könnte Haare schneiden als Andy Barber.
5: Alter, liebe ich.
3: Er könnte aber auch ein beliebtes Kindergetränk werden als Andreas Babler-Tee.
4: Ja gut. Ich möchte nochmal dazu sagen, dass es nur Witze sind.
3: Aber da, bitte.
4: In Tirol ist ein Schüler suspendiert worden, weil er ein Video, in dem er Wahlwerbung für seine Schulsprecherkandidatur macht, mit einer Hitlerrede unterlegt hat. Außerdem hat der Schüler versprochen, eine Autobahn zur Schule zu bauen, damit nachher zumindest irgendwer sagt, dass unter ihm nicht alles schlecht war.
3: Ja, okay.
5: Ja, ist gut. Das ist lustig.
0: Ja, also man kann wirklich sagen, was man will, aber da waren heute schon ein paar echt gute mit dabei. Die 88.6 Pizzeria, jeden Donnerstag hier auf 88.6 um kurz nach 8 in der Früh in der Simple Time.
1: Hey, Mama Mia, hat das wieder Lasagne gedauert. So, jetzt aber finito. Vielen Dank für Ihren Besuch in der Pizzeria und bis nächste Woche. Arrivederci.

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1: 12.50 Uhr ist es und ja, jetzt so am frühen Nachmittag, da sollten sich die letzten dichten Nebelfelder mittlerweile komplett auflösen und Platz für die Sonne machen. Heute am Donnerstag, da wird es nämlich sehr, sehr sonnig, aktuell bei Temperaturen zwischen 13 und maximal 20 Grad. Morgen am Freitag, da starten wir dann auch sonnig und vor allem richtig schön warm ins Wochenende. Die Höchsttemperaturen, die liegen morgen bei bis zu 23 Grad. Nur stellenweise halten sich am Vormittag auch die Wolken. Es ist 12.50 Uhr und damit kommen wir zu den Nachrichten und zu Christina Adler.
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2: Beim EU-Gipfel in Brüssel wird heute und morgen über das nächste EU-Budget verhandelt. Und die Positionen liegen nach der Präsentation der irischen Präsidentschaft weiter auseinander als zuvor. Viele Nettozahlerländer, darunter auch Österreich, wollen einen deutlich kleineren Finanzrahmen. Eine Erhöhung um 50% sei einfach zu viel, heißt es dazu heute von Bundeskanzler Stocker. Er fordert daher einen neuen Vorschlag. Bis Ende des Jahres wollen sich die Länder dann auf das Budget für die Jahre 2028 bis 2034 einigen. Nachdem Spar Ende Jänner bei Hervis ausgestiegen ist, versuchen die neuen Investoren, den Sporthändler mit einem drastischen Schrumpfkurs zu retten. Bis Ende 2027 wird es nur noch 55 bis 50 Filialen in Österreich geben. Von den ursprünglich 900 Mitarbeitern dürfen rund 750 bleiben, heißt es heute von den beiden deutschen Unternehmern, die Hervis übernommen haben. Für die Beschäftigten, die ihre Jobs verlieren, soll es einen Sozialplan geben. Seit der Einführung des Kopftuchverbots für Mädchen unter 14 an den Schulen gibt es kaum zusätzliche Anmeldungen für den Unterricht zu Hause, zeigen nun aktuelle Zahlen. Einige hatten erwartet, dass mit Inkrafttreten des Verbots auch mehr Kinder von den Schulen abgemeldet und für den Heimunterricht angemeldet werden könnten. Österreichweit wurden rund 2000 Kinder vom regulären Schulunterricht abgemeldet. Letztes Jahr waren es 1900.
1: Danke, Christina. 12.52 Uhr ist es und damit machen wir noch einen Blick auf die Straßen und da schaut es eigentlich ganz gut aus. Nur in Salzburg, da ist es noch ein bisschen mühsam auf der A1 in Richtung Salzburg zwischen Wallersee und Salzburg Nord. Da braucht ihr aktuell 20 Minuten länger vor einer Baustelle. Wo es geht, eine gute und vor allem sichere Fahrt.
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16: Ganz genau so ist es. Und das ist der frühe Nachmittag mittlerweile hier auf 88.6. Das ist der Donnerstag, der 15. Oktober. Es ist kurz vor 13 Uhr und in ein paar Minuten, da reden wir drüber, was euch am 27. Oktober hier bei uns erwartet. Aber jetzt starten wir erstmal rein und das mit einer großartigen Nummer von Queens of the Stone Age. Make it with you. Schönen Nachmittag.

0: Geht einfach immer bitte. AC/DC Thunderstruck auf 88.6 heute am Donnerstag. Es ist 13.06 Uhr, Mitte Oktober haben wir und das heißt, bald gehen wir in die mittlerweile fünfte Runde.
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Link 182, First Date auf 88.6. Heute am Donnerstag am frühen Nachmittag, 13.13 Uhr. Und weiter geht's jetzt mit sensationeller Musik aus Österreich. Rot-weißer Rock, wie wir sagen würden. Und da gibt's jetzt Pop-Rock aus Wien, nämlich Freud. Jetzt auf 88.6. The Other You.

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1: Ja, die paar letzten dichten Wolken, die sollten sich jetzt sehr, sehr, sehr bald fast vollständig auflösen. Und sonst wird es heute auch sehr, sehr sonnig in ganz Österreich. Relativ mild ist es heute auch, bei Temperaturen zwischen 13 und maximal 20 Grad. Der Freitagmorgen, der geht dann recht ähnlich weiter. Wir starten zwar mit Wolken und Nebel in den Tag, da ist es noch eher trüb am Vormittag. Dann kommt aber dann fast im ganzen Land viel die Sonne raus und eine Spur wärmer wird es morgen auch. Temperaturen zwischen 15 und maximal 23 Grad. Es ist 13.21 Uhr und damit machen wir noch einen Blick auf die Straßen. Und da sind wir in Niederösterreich bzw. in Wien. Da gab es nämlich einen Unfall auf der A2 in Richtung Graz, genau an der Wiener Stadtgrenze. Hier sind aktuell zwei Fahrstreifen gesperrt und ihr braucht momentan 20 Minuten länger. Wo es geht, eine gute und vor allem sichere Fahrt.
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0: 13:34 und das ist euer Donnerstag am frühen Nachmittag hier auf 88.6 mit Depeche Mode, Personal Jesus. Und in ein paar Tagen schon, da machen wir Innsbruck Rockfest.
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1: 13.50 Uhr und ja, die Wolken, die da über Österreich ziehen, die haben sich jetzt fast vollständig schon aufgelöst und machen ordentlich Platz für die Sonne. So geht's heute am Donnerstag auch weiter. Aktuell bei Temperaturen zwischen 13 und maximal 20 Grad. Der 88.6 Wettertrend. Ja, morgen am Freitag, da starten wir dann auch sehr sonnig und vor allem auch ziemlich warm für die Jahreszeit ins Wochenende. Die Höchsttemperaturen, die liegen morgen bei maximal 23 Grad. Nur stellenweise halten sich morgen vor allem am Vormittag noch die Wolken. Es ist 13.50 Uhr und damit kommen wir zu den Nachrichten und zu Christina Adler.
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3: Der Weltspartag rückt näher und viele Familien beschäftigen sich da auch mit den Finanzen ihrer Kinder und stellen sich die Frage, wie viel Taschengeld eigentlich angemessen ist. Eine Umfrage vom Vergleichsportal durchblicker.at hat gezeigt, dass mit der Inflation auch das Taschengeld der Kinder gestiegen ist. Rund 46 Euro sind es pro Monat, 5 Euro mehr als noch im Jahr 2023. Verwendet wird das Geld hauptsächlich für Spiele, Bücher, Essen in der Schule oder Freizeitaktivitäten. 4 von 5 Kindern sparen auch einen Teil ihres Taschengeldes. Im Fall des Erpressungsversuchs gegen den deutschen Babykosthersteller Hipp ist der Verdächtige nun aus der U-Haft entlassen worden. Er sei unter Anwendung gelinderer Mittel enthaftet worden, heißt es vom Landesgericht Eisenstadt. Während des Verfahrens darf er das Land nicht verlassen. Der 39-Jährige war seit Mitte Mai in U-Haft. Er soll Hippgläser in Österreich, Tschechien und in der Slowakei mit Rattengift manipuliert haben. Der Verdächtige bestreitet die Vorwürfe. Ob ein Song von einem Menschen oder von künstlicher Intelligenz erstellt worden ist, soll auf YouTube künftig leichter zu erkennen sein. Die Plattform will Musik kennzeichnen, die mit KI erstellt oder verändert worden ist. Die Hinweise gibt es zuerst beim Musikdienst von YouTube und später dann auch auf der normalen App. Damit zieht YouTube mit anderen Musikstreaming-Rivalen wie Spotify und Apple mit. Und Tennis, da ist für die erste Bank Open in Wien quasi ein Coup in letzter Minute geglückt. Carlos Alcaraz, die aktuelle Nummer 3 der Tennis-Weltrangliste, hat für das ATP 500 Turnier zugesagt. Der 23-jährige Spanier kommt damit schon zum zweiten Mal nach Wien und ist gleich hinter Alexander Zverev als Nummer 2 gesetzt.
1: Danke, Christina. 13.52 Uhr ist es und damit machen wir noch einen Blick auf die Straßen und da sind wir wieder in Niederösterreich bzw. in Wien. Da gab es ja einen Unfall auf der A2 in Richtung Graz an der Wiener Stadtgrenze. Hier sind weiterhin 2 Fahrstreifen gesperrt. Mittlerweile verliert ihr 40 Minuten und der Stau, der geht schon zurück bis auf die Tangente. Danke auch Eva fürs Melden. Schauen wir noch nach Vorarlberg. Auf der A14, da verliert ihr aktuell eine halbe Stunde in Richtung Deutschland beim Fennertunnel. Grund dafür ist eine Baustelle. Wo es geht, eine gute und vor allem sichere Fahrt.
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21: Ja, ganz genau so ist es. Wie immer um die Zeit. Euer 88.6 Doppelkick. Und da gibt's auch heute wieder 2 Motivationsnummern am Stück. Und da haben wir heute Sparb mit dabei, mit Sick Song. Außerdem hat sich die Marion eine ganz besondere Nummer gewünscht. Die Marion, die schreibt, Saltatio Mortis wieder am Nova. Bitte spielt einmal Mittelalter. Die performen den Song live so richtig cool. Und wir sagen drauf, Marion, das machen wir. Jetzt für dich, Marion, und für alle, die gerade so ein bisschen einen Energiekick für den Start in den Nachmittag vertragen können, Spout, Sick Song, direkt nach Saltatio Mortis. Mittelalter.

Du Narisch, bitte. Erstaltatio Mortis mit Mittelalter und direkt im Anschluss Spout mit Sick Song. Was für eine Orgelkombi war das bitte heute wieder. Aber das Wichtige ist, ob es euch gesagt hat. Und das hat es anscheinend. Die Janine schreibt zum Beispiel, ja, Saltatio Mortis, danke. Zoe schreibt, mit allem gerechnet, aber Spout einfach labernd. Einfach vor 15 Jahren, einfach für über 15 Jahre her, als ich die das erste Mal live gesehen habe und heute noch immer der Wahnsinn. Konstantin schreit, oh ja, das fetzt. Und Murphy hat sich auch gemeldet. Spout, mörderisch. Aber Leute, jetzt die große Frage an euch. Was sagt ihr? Welche Powernummern dürfen beim nächsten 88.6 Doppelkick auf gar keinen Fall fehlen? WhatsApp 0676 83 88.6 100. Und morgen, da gibt es dann auch schon wieder den nächsten Doppelkick hier auf 88.6. Ihr wisst Bescheid, Montag bis Freitag gegen 14 Uhr für euren Start in den Nachmittag.

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7: In ganz Österreich kommt heute sehr viel die Sonne raus. Die letzten Wolken sollten sich jetzt fast vollständig aufgelöst haben und ja, ziemlich mild ist es heute auch, bei Temperaturen zwischen 13 und maximal 20 Grad. Der Freitagmorgen, der geht dann recht ähnlich weiter. Also wir starten zwar am Vormittag mit Wolken und Nebel in den Tag, dann kommt aber fast in ganz Österreich wieder viel die Sonne raus und eine Spur wärmer als heute wird es morgen auch, bei Temperaturen zwischen 15 und maximal 23 Grad. Es ist 14.22 Uhr und damit machen wir noch einen Blick auf die Straßen. Und da sind wir wieder in Niederösterreich bzw. in Wien. Da gibt es weiterhin die Unfallstelle auf der A2 in Richtung Graz an der Wiener Stadtgrenze. Hier sind immer noch zwei Fahrstreifen gesperrt und ihr verliert 30 Minuten. Der Stau, der geht zurück bis auf die Tangente. Dann schauen wir nach Niederösterreich. Da hat sich der Anni gemeldet. Da gibt es eine Sperre nach einem Unfall. Und zwar auf der A1 in Richtung Salzburg zwischen Melk und Pöchlern. Hier braucht ihr 40 Minuten länger. Die A1 ist hier gesperrt aufgrund der Hubschrauberlandung. Hier ist ein Wohnwagen umgekippt. Ausweichen geht über Melk. Weiter nach Vorarlberg auf der A14. Da verliert ihr in Richtung Deutschland beim Pfändertunnel wegen einer Baustelle aktuell 30 Minuten. Wo es geht, eine gute und vor allem sichere Fahrt.

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0: Die Ärzte mit Junge auf 88.6 heute am Donnerstag, am frühen Nachmittag kann man schon sagen, 14.35 Uhr und ich freue mich wahnsinnig, der Jakob ist nämlich im Studio.
1: Der Junge ist auch hier. Servus Anni, grüß dich.
0: Hallihallo, geht's dir gut?
1: Mir geht's fantastisch, wenn ich dich sehe.
0: Aber wir haben uns jetzt schon länger nicht mehr gesehen, gell? Pussy. Bei dir gibt's eine neue Folge.
1: Jawohl, die Birgit hat neue Hinweise im Wurstkrimi. Die hören wir uns gleich an, schauen uns außerdem auch an, beziehungsweise hören wir uns an, was veranstaltungstechnisch demnächst so los ist. Ja, und vieles mehr.
0: Sehr, sehr cool. Ich wünsche euch einen wunderschönen Nachmittag mit dem Jakob. Lass euch aber jetzt noch Aerosmith damit Ragdoll direkt nach Alter Bridge. Metalingus. Let's rock.

0: Die Bad Omens mit Just Pretend. So rockt das Leben hier auf. 88.6 am Donnerstag. Es ist 14.51.
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0: Und da geht's heute wechselhaft durch den Nachmittag. Dichte Wolken vor allem in Osttirol und Oberkärnten, zum Teil auch nördlich der Donau. Dazwischen aber blinzelt die Sonne immer wieder ein bisschen durch. Das Ganze bewerten jetzt am Nachmittag von bis zu 21, 22 Grad. Der Weg ins Wochenende morgen dann etwas besser und freundlicher wieder. Da mehr Sonnenschein und auch wärmere Temperaturen, der Osten dabei besser als der Westen bei Werten dann am Nachmittag zwischen 15 und 23 Grad.
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2: Innenminister Gerhard Karner hat sich heute im Nationalrat zahlreiche Fragen zum viel kritisierten neuen Dienstzeitmodell der Polizei anhören müssen. Er verteidigt die Reform und betont, dass man erst am Anfang der Probephase stehe und es durchaus auch Nachbesserungen gibt. Die Reform wird derzeit in 5 Pilotregionen getestet und soll die Dienstpläne der Polizeibeamten vereinheitlichen. Karner versichert auch, dass es bei gleicher Arbeit keine Einkommensverluste geben soll. Rund um die angekündigte Schließung des Iglu-Zulieferers Ardo in Niederösterreich hat eine Online-Petition gestartet, die helfen soll, das Werk doch noch zu retten. Mehr als 20.000 Unterschriften sind da schon zusammengekommen. Mit der Petition soll die Bundesregierung in die Pflicht genommen werden, zu helfen. Davon halten Ökonomen aber nur wenig. Sinnvoller wäre es, etwas gegen die strukturellen Probleme zu tun, wie etwa die hohen Strompreise in Österreich. Das würde gleich mehreren Unternehmen helfen, so die Ökonomen. Online-Banking ist in Österreich längst Alltag geworden. 88% nutzen dafür eine Banking-App am Smartphone. Gleichzeitig machen sich viele auch Sorgen wegen Internetbetrugs. Und das ist auch berechtigt. Laut einer Studie der Bank 99 ist fast jeder Vierte schon einmal Opfer von Betrug im Internet geworden. Experten raten deshalb, bei Überweisungen besonders vorsichtig zu sein und sich nicht unter Druck setzen zu lassen.
0: Ich danke dir, Christine Adler. Fehlt auch noch der Blick auf die Straßen, 14.53, dafür jetzt bei mir im Studio Verkehrsexpertin Alex Müller.
3: Wir schauen nach Niederösterreich, da ist immer noch die Sperre nach einem Unfall wegen eines Hubschrauber-Einsatzes oder wegen einer Hubschrauberlandung aktuell auf der A1 in Richtung Salzburg zwischen Melk und Pöchlern. Da ist ein Wohnwagen umgekippt, da gibt es Stau bis Melk. Ausweichen geht am besten über Melk und über die B1. Wir schauen weiter nach Kärnten, auch ein Unfall passiert auf der A10 Richtung Salzburg zwischen Villach-West und Feistritz. Bei der Tunneleinfahrt in den Kreuzlerwandtunnel ist aktuell nur eine Spur frei. Vor Adelberg A14 Richtung Deutschland, vor dem Pfändertunnel, da dauert es eine halbe Stunde länger wegen einer Baustelle.
1: Vorsicht, Blitzer!
3: Der Didi hat uns gemeldet, A4 in Richtung Ungarn zwischen Bruck an der Leiter West und Ost wird geblitzt. Da bitte nicht so schnell. Danke dir, Didi, fürs Melden. Eine gute und sichere Fahrt.
0: Danke dir, Alex.
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24: Jawohl, richtig. Am Donnerstag. Hi, hallo und wunderschönen Nachmittag des 15. Oktobers, wo ich einen ganz lieben Gruß ins Land jetzt schicke mit den Red Hot Chili Peppers und Rancid. Hier auf 88,6. Es ist Punkt 15 Uhr.

0: die Red Hot Chili Peppers mit Scar Tissue hier auf 88.6. Da gleich auch die Foo Fighters bei uns mit am Start in wenigen Minuten. Das ist der Donnerstag und da ihr die Woche noch gefragt.
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0: Inzwischen wissen es wahrscheinlich eh schon alle. Unserer lieben Birgit wurden die Woche schon hier bei uns aus dem Redaktionskühlschrank ihre Wiesbauer Bergsteiger-Snacks gestohlen. Da bis jetzt auch nichts aufgetaucht. Die Birgit drum da auch nach wie vor auf der Suche. Drei Verdächtige gibt's auch, den Gregor, Badka und die liebe Anni.
2: Ich war auf der Suche nach dem dreisten Dieb meiner Wiesbauer Bergsteiger-Snacks aus dem Kühlschrank. Drei Verdächtige, ein Täter. Aber wer war's? Der Badka, die Anni oder Gregor der Neue? Noch hatte sich niemand verraten, aber ich kam der Lösung des Rätsels näher und näher.
3: Apropos Rätsel, was hat vier Beine und kann trotzdem nicht laufen?
4: Was? Was? Hallo? Ich nehme auf.
3: Ein Tisch.
4: Du bringst mich aus. So, wo war ich? Achso, ja.
2: Der nächste Morgen roch nach kaltem Kaffee und falschen Alibis. Ich saß im Studio, umgeben vom Duft nach Schuld und dem Knurren eines leeren Magens. Irgendwo da draußen lief ein Bergsteiger-Snackdieb frei herum. Und der Gedanke machte mich hungrig. Ich nahm mir den Tatort noch einmal vor. Kühlschrank auf, Taschenlampe an. Und da, am Griff, ein Abdruck. Kein normaler Abdruck. Ein oranger Abdruck. Was war das? Paprikapulver? Kürbissuppe? Und da fiel mir wieder ein, alle drei Verdächtigen haben erst neulich über Orangenes gesprochen. Der Badka zum Beispiel.
5: Schau, ich esse sowas. Meine neuen Proteinregeln. Das ist Karotte, Orange und schmeckt irgendwie, ja, wie Gemüse mit Selbstmitleid.
2: Das klingt nach einem Mann, der sich nach Wurst sehnt. Aber auch Anni hatte etwas Orangenes erwähnt.
6: Ich habe gerade fast meinen Orangensaft über die Tastatur geschüttet. Ja, gerade noch mal Glück gehabt.
2: Orangensaft klebt. Auch an Kühlschrankgriffen. Und dann war da noch Gregor, der Neue.
7: Ach so, ja, Kaffee, Apfel und Chips habe ich auch gegessen. Die waren zur freien Entnahme am Tisch.
2: Mir kam ein erster Verdacht. Aber nur kein vorschnelles Urteil. Morgen habe ich's. Vielleicht. Wir finden's raus. Dranbleiben. 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
0: Und da seid jetzt eben ihr gefragt, wer glaubt ihr, hat die Wiesbauer Bergsteiger-Snacks da gefladdert? Der Badka, Gregor oder die Anni, schickt uns euren Tipp per WhatsApp an die 0676388611. 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

Youth of the Nation, POD am Donnerstag hier auf 88.6 und da jetzt auch Musik aus Österreich bei uns mit von der Partie Mother's Cake mit We're All Gonna Die, die im 9. Jahr auch ihr 6. Studioalbum da auf den Markt geschmissen haben, das den gleichen Titel trägt und damit jetzt auch unterwegs sind im Land der Konzerte noch in Salzburg, Wels, Kufstein und Wien bis Dezember. Alle Daten dazu natürlich im World Wide Web zu finden auf der Band Homepage www.motherscake.at.

0: Den coolen Bock of Rock Hoodie? 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
2: 15.22, wir schauen auf Wetter und Verkehr. Und da heute Sonne und Wolken, dabei in Osttirol, Oberkärnten und nördlich der Donau etwas drüber als im Rest des Landes, bewerten jetzt am Nachmittag von maximal 20, 21 Grad. Der Freitag dann morgen wieder etwas freundlicher, da mehr Sonnenschein im Tagesverlauf, weniger Wolken auch und höhere Temperaturen, die meist zwischen 15 und 23 Grad. Und damit bräuchte man natürlich auch noch einen Überblick, wie es denn so durch den Donnerstag geht, Alex.
3: In Niederösterreich, eher mäßig gut. Da gibt es immer noch die Sperre nach dem Unfall auf der A1 in Richtung Salzburg zwischen Melk und Pöchlern. Der Hubschrauber ist da immer noch da, ein Wohnwagen ist umgekippt. Es gibt Stau zurück bis Melk. Wobei ausweichen geht da am besten über Melk und über die B1. Wir schauen weiter nach Wien, da hat es einen Unfall gegeben auf der A22 in Richtung Stockerau bei der Nordbrücke. Ein Unfall mit mehreren Fahrzeugen, da dauert es auch schon ein paar Minuten länger. Und in Vorarlberg immer noch eine halbe Stunde plus auf der A14 in Richtung Deutschland vor dem Pfändertunnel wegen der Baustelle. Da wo es geht, gute und sichere Fahrt.
2: Danke dir, Alex.
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0: Der 15. Oktober hier auf 88.6, das waren die Scorpions mit der Wind of Change, gleich auch die Toten Hosen da bei uns mit in der Leitung vorher. Aber schauen wir jetzt, was veranstaltungstechnisch demnächst so los ist im Land.
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0: 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Außerdem aufgepasst, Rockfans auch am 24. Oktober wird es nämlich laut im Burgenland in Lockenhaus beim Rocktoberfest der Jugend Lockenhaus, wo es ab 19 Uhr losgeht mit jeder Menge Rockmusik, Livebands, DJ und Pizza. Da wird es auf jeden Fall ein Fest wieder. Alle Infos dazu natürlich im Netz zu finden auf Instagram über die Seite der Jugend Lockenhaus.
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0: Die Rolling Stones mit neuer Nummer Mr. Charm hier auf 88.6. Gleich 10 vor 4. Wir machen einen Blick auf Wetternachrichten und Verkehr.
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0: Und da der Donnerstag heute recht wechselhaft und auch oft bewölkt, vor allem in Osttirol, Oberkärnten und auch nördlich der Donau, dazu immer wieder ein bisschen Wind und Werte von maximal 22 Grad jetzt im weiteren Tagesverlauf. Der Freitagmorgen dann wieder überwiegend sonnig, wie das ausschaut, auch wärmer, bei Temperaturen in der zweiten Tageshälfte dann von bis zu 23, 24 Grad.
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3: Dem Verein Neustart wird das Budget in den nächsten 2 Jahren um rund 8 Millionen Euro gekürzt. Als Konsequenz stellt der Verein das Arbeitstraining ein. Damit sollen Menschen, die lange in Haft waren, wieder ins Berufsleben eingegliedert und fit für den Arbeitsalltag gemacht werden. Denn dieser bringt die nötige Stabilität, um nicht wieder straffällig zu werden, betont der Verein Neustart. Etwa 300 bis 400 Klienten gibt es im Arbeitstraining jedes Jahr. Justizministerin Anna Sporer reagiert auf die Ankündigung überrascht. Innenminister Gerhard Karner hat sich heute im Nationalrat zahlreiche Fragen zum viel kritisierten neuen Dienstzeitmodell der Polizei anhören müssen. Er verteidigt die Reform und betont, dass man erst am Anfang der Probephase stehe und es durchaus auch Nachbesserungen gibt. Die Reform wird derzeit in 5 Pilotregionen getestet und soll die Dienstpläne der Polizeibeamten vereinheitlichen. Karner versichert auch, dass es bei gleicher Arbeit keine Einkommensverluste geben soll. Einen Großbrand hat es vergangene Nacht in der Rusterbucht am Neusiedlersee gegeben. Rund 200 Bootsgaragen mit Elektrobooten darin sind in Flammen aufgegangen. 14 Feuerwehren waren im Einsatz und haben verhindert, dass das Feuer auf den Schilfgürtel, ein Restaurant und umliegende Häuser übergreift. Verletzt wurde niemand. Die Brandursache wird derzeit noch ermittelt. Der Motorradbauer KTM mit Sitz in Mattighofen hat ein Werk in Brasilien eröffnet. Gefertigt wird dort aber ausschließlich nur für den brasilianischen Markt. Der gehöre zu den wichtigsten und vielversprechendsten Motorradmärkten der Welt. Die Produktion in Österreich bleibt in Mattighofen, verspricht KTM.
0: Ich danke dir vielmals, Christine Adler. Und von den Nachrichten auf die Straßen, da braucht man einen Überblick um genau 15.52 und da gibt es nach wie vor eine Sperre nach einem Unfall in Niederösterreich auf der 1 Richtung Salzburg zwischen Melk und Pöchlern. Ein Wohnwagen ist da umgekippt. Da staut zurück bis nach Melk. Ausweichen geht er bei Melk über die B1. In Wien mehr einplanen. Nach einem Unfall auf der 22 Richtung Stockerau bei der Nordbrücke der Zeitverlust etwa 20 Minuten und plus 30 Minuten sind es dann auch noch in Vorarlberg auf der A14 vor dem Pfändertunnel wegen einer Baustelle.
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20: Jetzt mit My Chemical Romance und Linkin Park hier auf 88.6 am 15. Oktober. 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Schönen Nachmittag.

My Chemical Romance mit Welcome to the Black Parade. Das ist 88.6 am Donnerstag. Da gleich auch Flogging Molly bei uns zu hören. Vorher aber jetzt da auch noch eine Nummer, die schon reingekommen ist fürs Best of Urgut am 25., dem Sonntag dann nächste Woche, wo wir passend zur Zeitumstellung gern die besten Songs von euch wissen würden, in denen Zeitangaben vorkommen. Die bitte an uns geschickt, am besten natürlich wie immer per WhatsApp 0676 83 88 6 100. Ab Montag wählen wir dann eure Top 50 über unsere Website www.radio886.at und da haben eben auch schon ein bisschen was bekommen, zum Beispiel der Vorschlag von Markus, The Darkness mit Friday Night.

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0: Der Weg ins Wochenende, morgen dann etwas besser, da mehr Sonnenschein dann und auch wärmere Temperaturen. Ein Äuzel zumindest der Osten dabei freundlicher als der Westen bei Werten zwischen 15 und 23 Grad im Tagesverlauf.
1: Innenminister Gerhard Karner hat sich heute im Nationalrat zahlreiche Fragen zum viel kritisierten neuen Dienstzeitmodell der Polizei anhören müssen. Er verteidigt die Reform und betont, dass man erst am Anfang der Probephase stehe und es durchaus auch Nachbesserungen gibt. Die Reform wird derzeit in 5 Pilotregionen getestet und soll die Dienstpläne der Polizeibeamten vereinheitlichen. Karner versichert auch, dass es bei gleicher Arbeit keine Einkommensverluste geben soll. Einen Großbrand hat es vergangene Nacht in der Rusterbucht am Neusiedlersee gegeben. Rund 200 Bootsgaragen mit Elektrobooten darin sind in Flammen aufgegangen. 14 Feuerwehren waren im Einsatz und haben verhindert, dass das Feuer auf den Schilfgürtel, ein Restaurant und umliegende Häuser übergreift. Verletzt wurde niemand. Die Brandursache wird derzeit noch ermittelt.

0: Der Motorradbauer KTM mit Sitz in Mattighofen hat ein Werk in Brasilien eröffnet. Gefertigt wird dort aber ausschließlich nur für den brasilianischen Markt. Der gehöre zu den wichtigsten und vielversprechendsten Motorradmärkten der Welt. Die Produktion in Österreich bleibt in Mattighofen, verspricht KTM.
1: Das waren die Schlagzeilen von und mit Christina Adler. Ein Dankeschön dafür und damit checken wir natürlich auch noch, was auf den Straßen so los ist um 16:24, gleich 5:05 und da gibt's gute Nachrichten. Jetzt aus Niederösterreich, die Unfallstelle geräumt, Reststau, allerdings noch etwas vorhanden, etwa 20 Minuten. Der Zeitverlust auf der A1 Richtung Salzburg zwischen Melk und Pöchlern nach einem Unfall. In Oberösterreich verliert man etwa 30 Minuten auf der A7 Richtung A1 ab der Prinz-Eugen-Straße in Vorarlberg. Auch da eine halbe Stunde derzeit der aktuelle Zeitverlust auf der A14 Richtung Deutschland vor dem Pfänder-Tunnel wegen einer Baustelle und in Wien sind es etwa 20 Minuten, die man da mehr einzuplanen hat nach einem Unfall auf der A22 Richtung Stockerau bei der Nordbrücke. Staut's da außerdem?
2: Vorsicht, Blitzer!
1: Haben wir auch einen bekommen. In Oberösterreich auf der BR127 Richtung Linz vor Walding, dort ein teurer Fototermin, drum der Fuß vom Gas. Danke dir, Stefan, fürs Bescheid geben. Wir wünschen eine gute und sichere Fahrt.
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Queens, Another One Bites the Dust. Das ist 88.6 am Nachmittag. Gleich einmal 20 vor 5. Und da bringen wir euch natürlich auch heute wieder durch den Tag, die Woche, den Monat, das ganze Leben. So schaut's aus. Jawohl, versprochen, das wie gewohnt. Natürlich auch heute wieder mit der besten Musik im Land. Und da jetzt mit am Start Metallica, From Ashes to New und The Offspring.

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1: Wir schauen auf Wetternachrichten und Verkehr. Und da heute der Donnerstag oft recht trüb. Da geht es unbeständig durch den Tag. Bewölkt vor allem in Osttirol, Oberkärnten und auch nördlich der Donau. Dazu immer wieder ein bisschen Wind auch und Werte von maximal nur 22 Grad. Jetzt bis am Abend. Der Freitagmorgen dann wieder überwiegend freundlicher und sonniger und auch wärmer. Bei Temperaturen in der zweiten Tageshälfte von bis zu 23, 24 Grad dann.
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2: Die Bundesregierung steckt im nächsten Jahr 500 Millionen Euro in die Sanierungsoffensive. Weg von Öl und Gas hin zu umweltfreundlicheren Heizsystemen ist eines der Ziele. Für den Heizungstausch gibt es etwa bis zu 5.000 Euro Förderung. Geld bekommt man auch, wenn man das Haus thermisch saniert oder neue Fenster einbaut. Die maximale Förderquote wurde aber von 30 auf etwa 20% gesenkt. So sollen möglichst viele Menschen etwas davon haben, heißt es. Ab dem 2. November kann man Anträge stellen. Schneller als erwartet ist Signa-Gründer Rene Benko vom Gefängnis in den Hausarrest gewechselt. Erst gestern ist bekannt geworden, dass sein Antrag auf eine Fußfessel bewilligt wurde. Und schon heute Vormittag soll der Tiroler in eine Mietwohnung in der Innsbrucker Innenstadt gezogen sein, wo er den Hausarrest verbringen wird. Die Wirtschafts- und Korruptionsstaatsanwaltschaft hat gegen die Entscheidung Beschwerde eingelegt. In rund 2 Wochen soll darüber entschieden werden. Die Genesung von Papst Leo XIV. Verläuft nach Plan. Laut dem Vatikan waren auch die letzten Kontrolluntersuchungen nach seiner Lungenkrebsoperation unauffällig. Der Papst erhole sich gut. Ob er zusätzlich eine Chemo- oder Strahlentherapie braucht, ist aber noch offen.
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2: In Wien sind so viele Unternehmen gegründet worden wie noch nie in einem ersten Halbjahr. Von Jänner bis Juni sind mehr als 6.100 neue Firmen dazugekommen. Das sind um 8,5% mehr als im Vorjahr. Kommt heute von der Wiener Wirtschaftskammer. Österreichweit ist die Zahl der Neugründungen nicht so stark gestiegen, aber immerhin um 2,8%. Die meisten neuen Firmen sind in Donaustadt, gefolgt von Favoriten und Floridsdorf dazugekommen.
1: Ich danke dir vielmals, Christine Adler, das waren die Nachrichten. Und damit schauen wir natürlich auch noch auf die Straßen 1654, gleich 5 vor 5 und da mehr einplanen, nach wie vor in Vorarlberg. Ein Plus von etwa 40 Minuten auf der 14 Richtung Lindau vor dem Fendertunnel, da wegen einer Baustelle aktuell Stau, da dauert es inzwischen auch länger auf der Ausweichstrecke. So auch in Oberösterreich. Ein Plus von etwa 30 Minuten, da mehr einplanen, auf der 7 Richtung A1 ab der Prinz-Eugen-Straße. Und in Wien verliert man etwa 20 Minuten auf der Tangente Richtung Kakran ab der Hanson-Kurve. Sonst aber geht es der Zeit voran. Das nächste Update von den Straßen bei uns dann wieder in knappen 30 Minuten. Bis dahin wünschen wir eine gute Fahrt.
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1: Yes, das jawohl bei der Arbeit am 15. Oktober und damit einen feinen Donnerstag, den ich wünsche jetzt mit John Bon Jovi, Stone Sour und Fall Out Boy hier auf 88,6. Schön, dass ihr zuhört.

Die Five Finger Death Punch mit Bad Company. Ihr hört 88.6 und da haben wir jetzt auch noch einmal Musik aus Österreich für euch mit am Start der Clue Crew, die wir am 16. Morgen im Rockhaus Salzburg präsentieren und am Samstag dann auch in Wien, wo das neue Album Immer noch nichts gelernt vorgestellt wird. Und wir uns darauf jetzt auch schon einen kleinen Vorgeschmack hier holen mit aktueller Single und Sum 41 Cover. Fat Lip hier auf 88.6. Jetzt die Clue Crew. Kommt gut durch den Tag.

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2: 17.21, wir machen einen Blick auf Wetterschlagzeilen und Verkehr und beginnen mit dem Wetter. Und da heute oft recht unbeständig der Donnerstag im Süden. Oft viele Wolken auch in Osttirol und nördlich der Donau. Sonst aber auch immer wieder ein bisschen Sonnenschein da mit dabei bei Temperaturen. Jetzt dann bis am Abend von bis zu 21, 22 Grad noch. Der Freitagmorgen dann wieder stabiler, etwas wärmer und sonniger auch bei Höchstwerten von bis zu 23, 24 Grad im Tagesverlauf.
3: Schneller als erwartet ist Signa-Gründer Rene Benko vom Gefängnis in den Hausarrest gewechselt. Erst gestern ist bekannt geworden, dass sein Antrag auf eine Fußfessel bewilligt wurde. Und schon heute Vormittag soll der Tiroler in eine Mietwohnung in der Innsbrucker Innenstadt gezogen sein, wo er den Hausarrest verbringen wird. Die Wirtschafts- und Korruptionsstaatsanwaltschaft hat gegen die Entscheidung Beschwerde eingelegt. In rund zwei Wochen soll darüber entschieden werden. Die Genesung von Papst Leo XIV. Verläuft nach Plan. Laut dem Vatikan waren auch die letzten Kontrolluntersuchungen nach seiner Lungenkrebsoperation unauffällig. Der Papst erhole sich gut. Ob er zusätzlich eine Chemo- oder Strahlentherapie braucht, ist aber noch offen.
1: Die gute Nachricht zum Schluss.
3: In Wien sind so viele Unternehmen gegründet worden wie noch nie in einem ersten Halbjahr. Von Jänner bis Juni sind mehr als 6.100 neue Firmen dazugekommen. Das sind um 8,5% mehr als im Vorjahr. Kommt heute von der Wiener Wirtschaftskammer. Österreichweit ist die Zahl der Neugründungen nicht so stark gestiegen, aber immerhin um 2,8%. Die meisten neuen Firmen sind in Donaustadt, gefolgt von Favoriten und Floridsdorf dazugekommen.
2: Ich danke dir vielmals, Christine. Adler. Und bitte jetzt wieder die Alex Müller, die wieder zurück, um ein Update, wie es auf den Straßen vorangeht.
4: Ja, eine Dreiviertelstunde plus Info Adelberg auf der A14 in Richtung Lindau vor dem Pfändertunnel wegen der Baustelle. Da gibt es natürlich auch massive Staus auf der Ausweichstrecke. Oberösterreich A7 in Richtung A1 ab der Prinz-Eugen-Straße, da dauert es eine halbe Stunde länger. Und auch eine halbe Stunde plus in Wien auf der Tangente in Richtung Kagran. Da wo es geht, gute und sichere Fahrt.
2: Danke dir, Alex.
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0: Should I stay or should I go für euren Nachmittag hier auf 88.6 The Clash. Das ist der Donnerstag, da gleich auch Zebrahead und Green Day bei uns mit dabei. Vorher aber jetzt noch ein kurzer Abstecher auch in die Temple Time von heute Morgen, wo das Temple Team, die Sarah, der Mike und Temple wieder geladen haben in die 88.6 Witzeria, wo immer am Donnerstag nur die allerfeinsten, lustigsten und cleversten Pointen zum Besten gegeben werden.
1: Deutschland hat das Jugendwort des Jahres gewählt, Ragebait. Wenn man nachts wütend unterwegs ist, kann es passieren, dass man sich verfährt und zu Ragebaits Motel kommt.
2: Ah. Boah, wie ist der?
3: Wow. Ich habe jetzt gemacht.
2: Okay, ja.
3: Ich, sehr, sehr gut, wenn man Bates Motel.
2: Ja. War, ich war auf einer Reise, die hat ein bisschen gedauert, aber ich bin eigentlich
1: gut genug ausgesprochen.
3: Nein. Oh ja, nein, alles aber, gut. Ich hab ganze Grenzen. Irgendwie so, dann kommt man im Rage zu spät.
1: Nein?
3: Und, aber der war gut. Nein, aber Rage Bates Motel, sensationell. Ja.
2: Ich habe meinen schon länger auf der Liste und wollte ihn eigentlich nicht machen, aber nach letzter Woche Timpel, wo alles wurscht war, habe ich mir gedacht, dann ist mir jetzt auch alles wurscht. Ich bin ein großer Fan von Pasta-Gerichten, also Spaghetti alla Carbonara, alla Norma, alla Puttanesca, liebe ich alles. Weniger bekannt übrigens ein muslimisches Pasta-Gericht, Spaghetti alla Huakba. Huh!
3: Weißt du, Mike, was Jimmy Carr gesagt hat, als er mal gefragt worden ist, ob er eigentlich auch Witze über dieses Thema macht? Und er hat gesagt, do you think I'm a fucking idiot? Viel Spaß am Weg nach Hause. Alles Gute. Na, ist okay. Wurscht, machen wir weiter.
1: Wir haben die Triggerwarnung ausgesprochen.
3: Das, wie man weiß, hält die immer ab davon.
1: Ist immer.
3: Ja. Okay. Die Regierung soll ja überlegen, die Paketabgabe wieder zurückzunehmen. Also geht quasi Return to Sender. Ja. Für die, die es schon gezahlt haben, ist es halt zu spät Abgabe. Warum sie überhaupt eingeführt haben, ist, was keiner versteht, Abgabe. Aber besser so, als wenn sie blieben, weil das war blöd, Abgabe.
1: Ja, bin ich schön, dass du das genommen hast. Ich habe auch Thema Paketsteuer in meinen Witzen. Ziehe ich ihn vor, ich wollte ihn zum Schluss machen. Bin ein bisschen unzufrieden damit, aber wurscht. Eben gerade ist eingeführt, möchte die Regierung sich wieder abschaffen, die Paketsteuer. Kann man wieder ohne Aufpreis Sachen bestellen, ist ja gut für den, der es bestellt. Heißt... Die Kontradukte werden wieder zu Produkten.
3: Ich bin unzufrieden, stirb vor Lachen.
2: Ich weiß leider nicht, was ein Kontradukt ist.
1: Ja, nix mehr, weil es ist jetzt ein Produkt.
2: Ach so, das verstehe ich.
3: Sarah zerreißt sich selber mit dem Witz oder wie der Mike sagen würde, italienisches Gericht, aber gut.
2: Okay.
1: Eigentlich ist okay.
2: Wien ist laut einem Ranking die beliebteste Kongressstadt der Welt und passend dazu habe ich ein paar Ideen für Kongresse bzw. Messen.
3: Soll man aufhören, Mike? Was kommt jetzt? Ich weiß nicht.
2: Nein, der ist unschuldig.
3: Ich möchte nicht, dass wir irgendwie...
2: Nein, der ist keine Sorge.
3: Buchstäblich zerrissen.
2: Ich habe Ideen für Messen oder Kongresse. Ein Kongress zum Beispiel für Chefs mit lockerem Führungsstil, die Messe Fair. Einen Kongress für Wiener Konfliktbewältigung, die Messe Gimenez. Oder einen Kongress für argentinische Fußballfans, die Lionel Messe.
3: Ja, ist gut. Ist gut. Ja. In den UK ist ein Mann im Zoo in einen Tigerkäfig gesprungen und dann hat ihn der Tiger umgebracht. Ja? Dass die Geschichte nicht gut ausgeht, ist ungefähr so überraschend wie bei der Paketabgabe. Bei dem Mann war es halt die Ablebabgabe.
2: Ich bin gespannt, ob der dritte ist da auch.
1: In der SPÖ hat sich in den letzten Tagen viel getan. SPÖ-Chef und Vizekanzler Andreas Babler zieht sich zurück. Wie geht's künftig mit ihm weiter? Habe ich mich auch gefragt. Er braucht neue Funktionen. Er könnte Cocktails mixen als Andy Barbler. Er könnte Haare schneiden als Andy Barber.
3: Alter, liebe ich.
1: Er könnte aber auch ein beliebtes Kindergetränk werden als Andreas Babler-Tee.
0: Das Temple-Team dann wieder für euch. Morgen früh am Start, außerdem hier auf 88.6, immer von Montag bis Freitag, 6 bis 10, da die Temple-Time, falls das irgendwer noch nicht wissen sollte. Und die 88.6 Witzeria natürlich auch zum Nachhören online zu finden über unsere Website www.radio88.6.at.

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1: Blick auf Wetter, Nachrichten und Verkehr. Es ist 17:51 und da geht's heute recht wechselhaft jetzt noch durch den Nachmittag bis am Abend. Dichte Wolken vor allem in Osttirol und Oberkärnten, zum Teil auch nördlich der Donau immer wieder dazwischen, aber auch immer wieder etwas Sonnenschein. Das Ganze bei Werten von maximal 21 Grad aktuell. Der Weg ins Wochenende morgen dann besser, dann mehr Sonnenschein und auch wärmere Temperaturen im Tagesverlauf, der Osten dabei freundlicher als der Westen, bei Werten zwischen 15 und 23 Grad.
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3: Die Bundesregierung steckt im nächsten Jahr 500 Millionen Euro in die Sanierungsoffensive. Weg von Öl und Gas hin zu umweltfreundlicheren Heizsystemen ist eines der Ziele. Für den Heizungstausch gibt es etwa bis zu 5.000 Euro Förderung. Geld bekommt man auch, wenn man das Haus thermisch saniert oder neue Fenster einbaut. Die maximale Förderquote wurde aber von 30 auf etwa 20% gesenkt. So sollen möglichst viele Menschen etwas davon haben, heißt es. Ab dem 2. November kann man Anträge stellen. Nachdem Spar Ende Jänner bei Hervis ausgestiegen ist, versuchen die neuen Investoren, den Sporthändler mit einem drastischen Schrumpfkurs zu retten. Bis Ende 2027 wird es nur noch etwa 50 Filialen in Österreich geben. Von den ursprünglichen 900 Mitarbeitern dürfen rund 750 bleiben, heißt es heute von den beiden deutschen Investoren. Für die Beschäftigten, die ihre Jobs verlieren, soll es einen Sozialplan geben.
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3: In Wien sind so viele Unternehmen gegründet worden wie noch nie in einem ersten Halbjahr. Von Jänner bis Juni sind mehr als 6.100 neue Firmen dazugekommen. Das sind um 8,5% mehr als im Vorjahr. Kommt heute von der Wiener Wirtschaftskammer. Österreichweit ist die Zahl der Neugründungen nicht so stark gestiegen, aber immerhin um 2,8%. Die meisten neuen Firmen sind in Donaustadt, gefolgt von Favoriten und Floridsdorf, dazugekommen.
1: Ich danke dir vielmals, Christine. Tine Adler, das waren die Nachrichten. Und damit schauen wir natürlich auch noch auf die Straßen. 17:53 ist es. Alex, wie schauen wir aus?
4: Ja, viel. Es ist ganz viel los. Es ist gerade wirklich nicht super auf den Straßen. Wir starten da in Salzburg. Da gibt es Stau auf allen Zufahrten zum Stadion wegen des Spiels heute Abend. Das fängt so in einer Dreiviertelstunde an. Red Bull Salzburg gegen AC Milan. Es gibt aber einen Gratis-Shuttle, der ist auch empfohlen. Also nicht unbedingt mit dem Auto dorthin fahren. Weiter in Salzburg eine Sperre wegen eines Unfalls auf der Innsbrucker Bundesstraße beim Flughafen. Am besten ausweichen über die A1. Vor Adelberger 14 Richtung Lindau, vor dem Pfändertunnel wegen der Baustelle über eine Stunde Zeitverlust. Massiven Stau gibt es da auch auf den Ausweichstrecken. Oberösterreich A7 Richtung A1 eine Dreiviertelstunde plus. In Wien dauert es eine Stunde länger auf der Tangente in Richtung Kagran. Dadurch gibt es Stau auf der A4 Richtung Tangente ab Schwechat und auf den Zufahrten.
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4: Der Josef hat uns gemeldet, im Ortsgebiet Sieggraben in Richtung Oberpullendorf im 30er wird geblitzt. Da bitte nicht so schnell. Danke Josef fürs Melden. Eine gute und sichere Fahrt.
1: Danke dir, Alex.
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1: 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Dieser Song ist nur für euch.
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5: Jawohl, gehen wir es an und starten mal rein in den Abend. Am 15. Oktober, Punkt 18 Uhr, gleich vielerorts wahrscheinlich, natürlich auch schon, der Start in den Feierabend, den wir täglich da anreisen mit unserem 88,6 Rock Song. Immer um die Zeit, der wie gewohnt auch heute natürlich wieder von euch kommt. Da gibt es von uns über die 88,6 Facebook-Seite immer eine kleine Aufgabe bzw. ein Motto vorgegeben, zu der ihr uns dann da eure Songvorschläge schickt. Und da heute gesucht Songs, die mit S beginnen, so wie zum Beispiel der Vorschlag von der Carola.

mit System of a Downs. Sugar, drei Top-Vorschläge und viele mehr auf der 88.6 Facebook-Seite. Tundra, auch heute die Wahl für uns wieder viel zu schwer, weswegen das wie immer auch diesmal unser Zufallsgenerator übernehmen muss. Und da heute das Lied von Elke, Martina und Carina ganz oben, die Beastie Boys mit Sabotage. Jetzt im 88.6 6-0-Rock-Song am Donnerstag. Viel Spaß!

geben gewohnt Gas, die Beastie Boys mit Sabotage im 88.6 6-0-Rock-Song. Das ist der 15. Oktober und da bis morgen gern weiter her noch mit euren Liedvorschlägen und Nummern, die mit S beginnen, am besten einfach. Und das Posting schreiben auf der 88.6 Facebook-Seite oder uns schicken per WhatsApp 0676 83 88.6 100.

Evanescence, Bring It To Life, so rockt der Donnerstag hier auf 88.6, gleich auch mit Bryan Adams und Summer of 69 vorher jetzt, aber da noch die D-Cracks auch mit am Start mit I Don't Wanna Drag You Down in Höchstform und mit inzwischen auch über 20 Jahren auf dem Buckel. Man mag es ja kaum glauben, präsentieren ihr neues Album diesen Monat noch am 23. Oktober, was dann am 24. im Wiener Chelsea auch gefeiert wird.

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4: Blick auf Wetter und Verkehr um 18:23 und da der Donnerstag heute den ganzen Tag schon recht wechselhaft und oft auch bewölkt, vor allem in Osttirol, Oberkärnten sowie auch nördlich der Donau. Dazu gibt's auch immer wieder ein bisschen Wind und aktuelle Höchstwerte von etwa 16, 17 Grad. Der Freitagmorgen dann wieder besser, überwiegend da sonnig und auch wärmer dann am Nachmittag bei Temperaturen im Tagesverlauf von bis zu 23 Grad. Schauen wir auch noch geschwind auf die Straßen, wo es nach wie vor staut in Salzburg, rund ums Stadion, wegen dem heutigen Spiel Salzburg gegen den AC Milan. Da gibt es gratis Shuttlebusse, darum vielleicht am besten das Auto einfach stehen lassen. Sperren wegen einem Unfall gibt es in Salzburg auf der Innsbrucker Bundesstraße beim Flughafen. Ausweichen geht da über die A1 in Vorarlberg. Mehr einplanen, über eine Stunde jetzt. Auf der A14 Richtung Lindau von der Pfändertunnel wegen einer dortigen Baustelle Stau da auch auf der Ausweichstrecke inzwischen schon. In Oberösterreich verliert man 45 Minuten. Auf der 7 Richtung A1 und in Wien ist es etwa auch eine Stunde auf der Tangente, die man da mehr einplanen sollte Richtung Kagran. Auch auf der A4 Richtung Tangente Stau aktuell ab Schwechat.
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0: die Cranberries mit Zombie. Das ist 88.6, so rockt der 15. Oktober.
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0: So rockt das Leben hier auf 88.6, das waren die Ärzte mit dem Lied vom Scheitern. Es ist 18.51, kurzer Infoboxenstopp mit weiter Nachrichten und Verkehr.
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0: Und da geht ein wechselhafter Donnerstag langsam zu Ende. Der Abend und die Nacht meist trocken und klar. Zum Morgen hin kann sich dann wieder Nebel ausbreiten. Da werden bis dahin meist zwischen 3 und 11 Grad. Der Freitag dann wieder etwas freundlicher und stabiler. Da mehr Sonnenschein, dann im Tagesverlauf auch weniger Wolken und höhere Temperaturen, die meist am Nachmittag dann zwischen 15 und 23 Grad.
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2: Die Zahl der antisemitischen Vorfälle in Österreich bleibt hoch. Insgesamt haben Betroffene heuer im ersten Halbjahr 670 Vorfälle gemeldet. Das sind über 100 Fälle im Monat, informiert die Antisemitismusstelle Wien. Darunter waren 12 körperliche Angriffe und 18 Bedrohungen. Die israelitische Kultusgemeinde Wien fordert deshalb weiterhin konsequente Maßnahmen gegen Antisemitismus. Kehrtwende in den USA. Es wird keine Live-Übertragung der Hinrichtung des Attentäters von Fort Hood geben. Nach einer Welle heftiger Kritik hat US-Präsident Donald Trump die Pläne dafür zurückgenommen. Der Attentäter soll am 3. Dezember durch ein Erschießungskommando hingerichtet werden. Er hat 2009 auf einem US-Militärstützpunkt 13 Menschen erschossen. Online-Banking ist in Österreich längst Alltag geworden. 88% nutzen dafür eine Banking-App am Smartphone. Gleichzeitig machen sich viele auch Sorgen wegen Internetbetrugs. Und das ist auch berechtigt. Laut einer Studie der Bank 99 ist fast jeder Vierte schon einmal Opfer von Betrug im Internet geworden. Experten raten deshalb, bei Überweisungen besonders vorsichtig zu sein und sich nicht unter Druck setzen zu lassen.
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2: In Wien sind so viele Unternehmen gegründet worden wie noch nie in einem ersten Halbjahr. Von Jänner bis Juni sind mehr als 6.100 neue Firmen dazugekommen. Das sind um 8,5% mehr als im Vorjahr. Kommt heute von der Wiener Wirtschaftskammer. Österreichweit ist die Zahl der Neugründungen nicht so stark gestiegen, aber immerhin um 2,8%. Die meisten neuen Firmen sind in Donaustadt, gefolgt von Favoriten und Floridsdorf dazugekommen.
0: Danke dir vielmals, Christina. Das waren die Nachrichten. Schauen wir auch noch auf die Straßen. Es ist 18.54, gleich 5 vor 7. Und dann nach Vorarlberg, wo es nach wie vor etwa eine Stunde länger dauert. Auf der A14 Richtung Lindau, vor dem Fendertunnel wegen der dortigen Baustelle. Stau auch da auf der Ausweichstrecke durch Bregenz. Da etwa 30 Minuten der Zeitverlust. 40 Minuten verliert man in Oberösterreich. Einmal auf der 7 Richtung A1, sowie auch auf der 1 Richtung Salzburg vor Satlett nach einem Unfall. In Wien sind es 20 Minuten, die man verliert. Auf der Gente Richtung Kagran ab der Hansung-Kurve. Außerdem auch Stau auf der A4 Richtung Tangente ab Schwechat. Und in Salzburg dauert es rund ums Stadion aufgrund des heutigen Spiels gegen den AC Milan auch immer wieder länger. Da ist einiges los. Sonst aber geht es derzeit voran. Das nächste Update von den Straßen dann wieder bei uns in knappen 30 Minuten. Bis dahin wünschen wir eine gute, aber vor allem sichere Fahrt.
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0: Jawohl, und damit einen super feinen Abend am Donnerstag. Das ist der 15. Oktober, jetzt mit den Pixies und Rage Against hier auf 88.6. Let's rock!

So rockt das Leben hier auf. 88.6, das waren die Pixies mit Where Is My Mind. Gleich da auch. Die Killers noch mit von der Partie. Mache jetzt vorher aber auch noch eine Nummer, die ihr online findet über unsere Website www.radio886.at auf der Liste fürs Best of Bauchbeine Po kommenden Sonntag. Ja, da die besten Nummern gefragt gewesen bis letzte Woche nach dem 88.6 Rockfest, die einen wieder fit machen und in denen im Titel Körperteile vorkommen. Da habt ihr uns auch letzte Woche schon echt super viele tolle Schmankerl wieder geschickt, die wir jetzt eben im Netz voten. Da also unbedingt noch eure Stimme abgeben, wenn ihr was mitreden wollt und am Sonntag dann einschalten, wenn euch die liebe Lü ab etwa 13 Uhr dann eure Top 50 präsentiert. Und da ja dann vielleicht auch noch die Nine Inch Nails mit am Start und mit dabei mit The Hand That Feeds und genau die Nummer jetzt auch hier bei mir schon als kleiner Vorgeschmack aufs Best of Bauchpein Pro kommenden Sonntag hier auf 88.6.

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1: Blickaufwetter und Verkehr um 19:20, 10 vor halb 8 und da der Donnerstagabend und die Nacht dann meist trocken und klar bei Werten zwischen 3 und 11 Grad bis morgen früh. Da kann sich dann aber auch wieder Nebel bilden. Freitag dann etwas besser und stabiler als heute, noch mehr Sonnenschein, weniger Wolken und ein allzu höheres

0: Minuten der Zeitverlust in Oberösterreich. 45 Minuten länger dauert es nach wie vor auf der A7 Richtung A1. Ebenfalls auch auf der A1 Richtung Salzburg vor Sattlet nach einem Unfall immer noch Stau, da der Zeitverlust etwa 30 Minuten und dann sind es noch 20 Minuten. Thema in Wien auf der Tangente Richtung Kagran ab der Hanson-Kurve verliert sowie auch Stau auf der A4 Richtung Tangente abschwächert.
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Die Gorillas mit Feel Good Inc. am Donnerstag hier auf 88.6, da gleich auch noch die Bloodhound Gang und Linkin Park mit in der Leitung, vorher jetzt allerdings auch noch einmal Musik aus Österreich mit am Start, die, wie wir finden, einfach mehr gefördert, gefeiert und auf jeden Fall gehört werden muss. Und da gibt es jetzt den Monat noch 4 Termine von Evan Rose, die da von Wieselburg bis München auftreten und Werbung machen, auch schon. Damit fürs neue Album, das dann im nächsten Jahr 2027 erscheinen soll, da sind wir natürlich schon sehr gespannt und in Vorfreude aufs neue Material der Band und hören derweil eben noch das Alte. Jetzt Set Your Sails hier auf 88.6. Evan Rose, so rockt das Leben.

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0: Party sold out hier auf 88.6 am Donnerstag 1949. Wir machen einen Blick auf Wetternachrichten und Verkehr. Und beginnen natürlich mit dem Wetter. Und da der Abend und die Nacht meist trocken und oft auch klar. Ab Mitternacht kann dann wieder Nebel entstehen bei Werten zwischen 3 und 11 Grad bis morgen früh. Unterwegs ins Wochenende, dann morgen am Freitag etwas freundlicher wieder als heute noch. Da mehr Sonnenschein, weniger Wolken und auch eine Spur wärmer dann im Tagesverlauf bei Höchstwerten am Nachmittag dann um die 23, 24 Grad.
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2: Die FPÖ hat von der Dreierkoalition genug und hat im Nationalrat einen Misstrauensantrag gegen die Bundesregierung eingebracht, ist damit aber gescheitert. Denn nur die Freiheitlichen selbst haben für ihre eigene Initiative gestimmt. FPÖ-Chef Herbert Kickl hat der Dreierkoalition Stillstand und Unfähigkeit vorgeworfen und Neuwahlen gefordert. Die Koalition hat die Kritik zurückgewiesen und auf ihre bisherigen Erfolge verwiesen. Auch die Grünen üben Kritik an der Regierung, haben den Misstrauensantrag aber nicht unterstützt. Die Zahl der antisemitischen Vorfälle in Österreich bleibt hoch. Insgesamt haben Betroffene heuer im ersten Halbjahr 670 Vorfälle gemeldet. Das sind über 100 Fälle im Monat, informiert die Antisemitismusstelle Wien. Darunter waren 12 körperliche Angriffe und 18 Bedrohungen. Die israelitische Kultusgemeinde Wien fordert deshalb weiterhin konsequente Maßnahmen gegen Antisemitismus. Tag 1 nach dem EU-Gipfel in Brüssel und die Fronten sind weiter verhärtet, vor allem beim EU-Budget. Laut dem Vorschlag der irischen Präsidentschaft soll das Gesamtvolumen von 2 auf rund 1,8 Billionen Euro sinken. Das ist aber immer noch viel zu hoch, sagt Bundeskanzler Stocker heute. Er fordert im Namen der Gruppe der Nettozahler einen neuen Vorschlag. Bis Ende des Jahres sollen sich die Länder dann auf das Budget für 2028 bis 2034 einigen.
0: Danke dir vielmals, Christine Adler. Und damit schauen wir natürlich auch noch auf die Straßen. 1951 steht am Ziffernblatt und es steht auch nach wie vor in Oberösterreich und dauert länger. Auf der A7 Richtung A1, da ein Plus von etwa 45 Minuten mehr einplanen. Auch auf der A1 Richtung Salzburg vor Satlet nach einem Unfall immer noch einiges los. Etwa 30 Minuten dort der Zeitverlust und nur eine Spur frei. Und in Vorarlberg auch da der Zeitverlust etwa eine halbe Stunde. Auf der A14 Richtung Lindau vor dem Fendertunnel wegen einer Baustelle der Stau auch auf der Ausweichstrecke durch Bregenz, dort der Zeitverlust etwa 15 Minuten. Sonst aber geht's jetzt voran und damit noch einen feinen Rest. Donnerstag, die Freude war groß. Ein Ciao, ein Bussi und ein Baba.
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